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1: Ich bin Imme Kasten. Sie läuft, die Fußball-WM. Im Aztekenstadion in Mexiko-Stadt hat es das erste Spiel gegeben zwischen Co-Gastgeber Mexiko und Südafrika. Mexiko setzte sich dabei mit 2:0 durch. Es gab 2 Platzverweise für Südafrika, einen für Mexiko. Ja, und vor dem Spiel gab es eine große Eröffnungsfeier mit internationalen Musikstars. Die WM wird das größte Turnier in der Geschichte der FIFA mit 48 Teams und insgesamt 104 Spielen. Fürs DFB-Team geht's am Sonntag los gegen Curaçao. Die Verjährungsfrist bei Vergewaltigung soll verlängert werden. Dafür macht sich Bundesjustizministerin Hubig stark. 5 Jahre sind es derzeit, das sei zu kurz, sagte sie dem Redaktionsnetzwerk Deutschland. Hubig hält 20 Jahre für angemessen. Donald Trump stellt ein baldiges Abkommen mit dem Iran in Aussicht. Nach seinen Angaben steht eine Vereinbarung kurz bevor, die möglicherweise schon in den kommenden Tagen unterzeichnet werden könnte, vielleicht in Europa, sagt er. Trump sprach von einer großartigen Vereinbarung und sagte zugleich bereits angedrohte Angriffe gegen den Iran vorerst ab. Aus Teheran gab es zunächst keine Bestätigung. Bei den Reformen im Land müssen alle an einem Strang ziehen. Das hat Kanzler Merz im Bundestag gefordert. Es sei schon etwas geschehen, aber es müsse weitergehen, sagte er bei einer Regierungserklärung. Zu dem Spitzentreffen von Bundesregierung, Arbeitgebern und Gewerkschaften sagte Merz weiter:
2: Dieses lange Gespräch hat in ausgesprochen guter, sehr konstruktiver Atmosphäre stattgefunden. Und wir werden es zu einzelnen Themen auch weiter fortsetzen, meine Damen und Herren.
1: Konkrete Beschlüsse zu Reformen bei den Themen Arbeitsmarkt, Sozialversicherung oder auch Bürokratieabbau gab es nicht. Die sollen voraussichtlich bei einem Koalitionsausschuss Anfang Juli fallen. 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
1: Ich bin Imme Kasten. Die Fußball-WM in Nordamerika ist eröffnet. Im ersten Spiel hat Co-Gastgeber Mexiko Südafrika im Aztekenstadion von Mexiko-Stadt mit 2:0 besiegt. Und dabei gab es insgesamt 3 Platzverweise. Vor dem Anpfiff hatten internationale Musikstars die WM mit einer großen Eröffnungsfeier eingeläutet. Cornelius Dreger.
2: Mit dabei natürlich Popstar Shakira. Sie liefert zusammen mit Burner Boy den offiziellen WM-Song Die Die und hat ihn jetzt während der Eröffnungsfeier auch das erste Mal live performt. Vor einem riesigen WM-Pokal im Mittelkreis und unterstützt von Maskottchen in Nabubu-Form. Die WM wird das größte Turnier in der Geschichte der FIFA mit 48 Teams und insgesamt 104 Spielen. Fürs DFB-Team geht's Sonntag los gegen Curaçao.
1: Donald Trump stellt ein baldiges Abkommen mit dem Iran in Aussicht. Nach seinen Angaben steht eine Vereinbarung kurz bevor, die möglicherweise schon in den kommenden Tagen unterzeichnet werden könnte, vielleicht in Europa, sagt er. Trump sprach von einer großartigen Vereinbarung und sagte zugleich bereits angedrohte Angriffe gegen den Iran vorerst ab. Aus Teheran gab es zunächst keine Bestätigung. Die Verjährungsfrist bei Vergewaltigung soll verlängert werden. Dafür macht sich Bundesjustizministerin Hubig stark. 5 Jahre sind es derzeit, das ist zu kurz, sagte sie dem Redaktionsnetzwerk

0: Deutschland. Mehr von Dirk Justus.
1: Hubig hält 20 Jahre für angemessen, so wie bei vergleichbar schweren Verbrechen auch. Außerdem ist Hubig dafür, dass beim Sex künftig das Prinzip nur Ja heißt Ja gelten soll, um Frauen besser zu schützen. Viele europäische Staaten hätten diese Regelung schon, sagte die SPD-Ministerin. Sie sehe darin ein Vorbild.
0: In der EU gelten von heute an verschärfte Asylregeln. Unter anderem sollen Asylverfahren schon an den Außengrenzen durchgeführt werden, an denen Schutzsuchende zuerst ankommen. Menschen mit geringen Aussichten auf Asyl sollen dort festgehalten und bei einem negativen Bescheid letztendlich wieder abgeschoben werden. 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
1: Ich bin Imme Kasten. Schönen guten Morgen. Sie läuft, die Fußball-WM. Im Aztekenstadion in Mexiko-Stadt hat es das erste Spiel gegeben zwischen Co-Gastgeber Mexiko und Südafrika. Mexiko setzte sich dabei mit 2:0 durch. Es gab 2 Platzverweise für Südafrika, einen für Mexiko. Und vor dem Spiel gab es eine große Eröffnungsfeier mit internationalen Musikstars. Die WM wird das größte Turnier in der Geschichte der FIFA mit 48 Teams und insgesamt 104 Spielen. Fürs DFB-Team geht's am Sonntag los gegen Curaçao. Die EU will weniger Asylsuchende und verschärft deswegen von heute an die Regeln. Asylverfahren sollen jetzt direkt an den EU-Außengrenzen durchgeführt werden, an denen Schutzsuchende ankommen. Wer keine guten Aussichten auf Asyl hat, soll festgehalten und letztendlich direkt wieder abgeschoben werden, wenn es kein grünes Licht für die Einreise gibt. Von Menschenrechts- und Flüchtlingsorganisationen gibt es Kritik. Pro Asyl warnte im Vorfeld von einem massiven Abbau der Flüchtlingsrechte. Donald Trump stellt ein baldiges Abkommen mit dem Iran in Aussicht. Nach seinen Angaben steht eine Vereinbarung kurz bevor, die möglicherweise schon in den kommenden Tagen unterzeichnet werden könnte, vielleicht in Europa, sagt er. Trump sprach von einer großartigen Vereinbarung und sagte zugleich bereits angedrohte Angriffe gegen den Iran vorerst ab. Aus Teheran gab es zunächst keine Bestätigung. Heute steht der womöglich größte Börsengang in der Geschichte an. Elon Musk will für sein Raumfahrtunternehmen SpaceX umgerechnet rund 75 Milliarden Dollar einsammeln und damit alle anderen Aktiendebüts in den Schatten stellen. Musk könnte so der erste Billionär der Welt werden. Zum ersten Mal seit 2023 hebt die Europäische Zentralbank den Leitzins wieder an. Der für Sparer wichtige Einlagezins wird auf 2,25% angehoben. Vorher lag er bei glatt 2%. Die EZB will mit der Zinserhöhung die durch den Krieg im Iran gestiegene Inflation wieder in den Griff bekommen.

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1: Ich bin Imme Kasten. Schönen guten Morgen. Die Fußball-WM in Nordamerika ist eröffnet. Im ersten Spiel hat Co-Gastgeber Mexiko Südafrika im Aztekenstadion von Mexiko-Stadt mit 2:0 besiegt. Und dabei gab es insgesamt 3 Platzverweise. Vor dem Anpfiff hatten internationale Musikstars die WM mit einer großen Eröffnungsfeier eingeläutet. Cornelius Dreger.
2: Mit dabei natürlich Popstar Shakira. Sie liefert zusammen mit Burna Boy den offiziellen WM-Song Die Die und hat ihn jetzt während der Eröffnungsfeier auch das erste Mal live performt. Vor einem riesigen WM-Pokal im Mittelkreis und unterstützt von Maskottchen in der Bubu-Form. Die WM wird das größte Turnier in der Geschichte der FIFA mit 48 Teams und insgesamt 104 Spielen. Fürs DFB-Team geht's Sonntag los gegen Curaçao.
1: In der EU gelten von heute an verschärfte Asylregeln. Unter anderem sollen Asylverfahren schon an den Außengrenzen durchgeführt werden, an denen Schutzsuchende zuerst ankommen. Menschen mit geringen Aussichten auf Asyl sollen dort festgehalten und bei einem negativen Bescheid letztendlich wieder abgeschoben werden. Heute steht der wohlmöglich größte Börsengang in der Geschichte an. Elon Musk will für sein Raumfahrtunternehmen SpaceX umgerechnet rund 75 Milliarden Dollar einsammeln und damit alle anderen Aktiendebüts in den Schatten stellen. Gelingt das, würde SpaceX mit fast 1,8 Billionen bewertet werden. Dazu sagte uns Finanzökonom Hans-Peter Burghof.
3: Zwischen dem, was das Unternehmen heute darstellt und der Bewertung, die wir haben, da liegen Welten dazwischen. Und das hängt natürlich sehr stark an der Person Elon Musk, an dem Mythos dieser Person, dem Glaube, dass er tatsächlich ja fast zaubern kann ökonomisch. Und wenn man diesen Mythos wegnimmt, dann würde man sagen, das ist eine sehr unrealistische Vorstellung.

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1: US-Präsident Trump hat die für heute Nacht angedrohten Angriffe auf den Iran wieder abgesagt. Nach Gesprächen mit Teheran zeichnet sich eine Verhandlungslösung ab, schrieb er auf seinem Online-Portal. Angeblich soll ein Friedensabkommen bevorstehen. Details nannte Trump nicht. 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
1: Ich bin Christine Seidemann, Predikantin aus Leer. Sie geht jeden Morgen in die offene Kirche. Sie sitzt allein ruhig in der Bank und schöpft Kraft für den Tag. Manchmal summt sie ein Lied. Die stille Atmosphäre beruhigt sie. Es ist ihre Zeit, bevor sie wieder nach Hause geht, zu ihrem Mann, der schon seit längerem nach seinem Herzinfarkt gepflegt werden muss. Sie macht das mit großer Sorgfalt und Liebe. Er hatte immer so gerne gelesen. Jetzt liest sie ihm vor und teilt ihm ihre Gedanken dazu mit. Und sie spürt, wie ihn das entspannt. Am liebsten liest sie ihm die vertrauten Lieder aus dem Gesangbuch vor, die sie oft gemeinsam gesungen haben. Nun danket all und bringet Ehr. Besonders die dritte Strophe hat es ihr angetan. Er gebe uns ein fröhlich Herz, erfrische Geist und Sinn und werf all Angst, Furcht, Sorg und Schmerz ins Meerestiefe hin. Als sie diese Verse spricht, lächelt sie und sagt, glaub mir, ich habe schon manche Sorge hineingeworfen. Das frohe Herz, das kommt aber von oben. Ich kenne das auch, diese Erleichterung, wenn man merkt, ich kann loslassen. Manchmal muss man kräftig werfen. Aber da ist einer, der mich nicht alleine lässt. Ich wünsche Ihnen auch ein frohes Herz. Bis zum nächsten Mal.
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6: Bisschen Regen vielleicht gerade in Ostfriesland in der Krummhörn so und vielleicht dann auch rund um den Dollard. Ansonsten ist es doch meistens trocken gerade im Nordwesten. Einzelne Schauer sind heute im Laufe des Tages aber immer mal drin. Dazu maximal 19 Grad. 11 haben wir aktuell am Auricher Hafen in Dangast und in Bremen. Fee gesagt, 12 Grad sind es in Friseute und auf Langeoog. Der Nordseewelle 3-Tage-Trend. Morgen sind ab dem späten Vormittag wieder Schauer möglich, Sonntag und Montag dann nur noch vereinzelt etwas Regen, da wird es insgesamt ein kleines bisschen freundlicher zumindest. Temperaturen zwischen 15 und 18 Grad jeweils. Das nächste Hochwasser vor Jüst heute Vormittag um 20 nach 9.
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7: Ich bin Sönke Röhling, schönen guten Morgen. Die Fußball-WM in Nordamerika ist eröffnet. Mexiko hat das Auftaktspiel im Aztekenstadion Mexico City gegen Südafrika mit 2:0 gewonnen. Imme Kasten.
8: Gelungener Start für den Co-Gastgeber. Im Spiel gab es 2 Platzverweise für Südafrika, einen für Mexiko. Vor der Partie stieg die große Eröffnungsfeier unter anderem mit Popstar Shakira. Und zehntausende Fans feierten den Sieg anschließend im Zentrum von Mexiko statt. Überschattet wurde der WM-Start von Ausschreitungen vor dem Stadion. Es kam zu Zusammenstößen zwischen Demonstranten und der Polizei. Deutschland startet am Sonntag mit dem Spiel gegen Curaçao ins Turnier.
7: Nach jahrelangen Verhandlungen gelten in der EU ab heute verschärfte Asylregeln. Unter anderem sollen Asylverfahren schon an den Außengrenzen durchgeführt werden. Imme Kasten mit den Einzelheiten.
8: Menschen mit geringen Aussichten auf Asyl sollen dort festgehalten und bei einem negativen Bescheid letztendlich wieder abgeschoben werden. Daten wie Fingerabdrücke und Bilder sollen außerdem in einer Datenbank gespeichert werden, in der EU-Staaten prüfen können, ob jemand bereits in einem anderen Mitgliedsland registriert wurde. Die SPD hatte zuletzt angeregt, die Kontrollen an den deutschen Grenzen angesichts der Reform schrittweise zu beenden. Union und Innenminister Dobrindt wollen das erst einmal aber nicht.
7: Mehr Schutz vor häuslicher Gewalt, darum geht es heute im Bundesrat. Die Länder beraten unter anderem darüber, ob künftig elektronische Fußfesseln zum Einsatz kommen. Außerdem ist die Apothekenreform Thema, Cornelius Dreger.
9: Genau damit soll die Versorgung mit Medikamenten abgesichert werden. Es soll unter anderem mehr Geld für den Notdienst in ländlichen Regionen geben. Auch der Bundestag beschäftigt sich erstmals mit einem Gesetz aus dem Gesundheitsministerium. Die umstrittene GKV-Reform soll ein Milliardenloch bei den Krankenkassen stopfen. Unter anderem sollen Patienten künftig bei Medikamenten mehr zuzahlen. Außerdem geht es um die umstrittene Reform des sogenannten Heizungsgesetzes.
7: Es soll der größte Börsengang der Geschichte werden. Ab heute wird Elon Musks Raumfahrtunternehmen SpaceX an der Börse gehandelt. Experten mahnen, dass die Bewertung von SpaceX gerade zu hoch ausfallen könnte, auch wegen des Mythos rund um Musk. In Remilz soll die Landstraße, die mitten durch den Ort führt, heute wieder freigegeben werden. Die Arbeiten hatten sich verzögert, weil Sand im Untergrund gefunden wurde. Die nächste Baustelle lässt allerdings nicht mehr lange auf sich warten. Bereits Ende des Monats bekommt die Kreuzung Ostertorstraße-Schützenstraße in Remilz feste Ampeln. 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
6: Besser ankommen mit dem besten Verkehrsservice um 6:02. Nur eine Meldung. Vorsicht bitte auf der A28 Bremen nach Oldenburg. Ein kaputter LKW hier in der Einfahrt Oldenburg-Eversten.
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6: Blitzer stehen in Emden, in der Straße zwischen beiden Bleichen. In Jader-Außendeich, in der Außendeicher Straße. In Linzwege, in der Straße zum Hullen. In Lütetsburg wird geblitzt, bei der Feuerwehr. In Oldenburg.

0: Im Sodenstich und in Roffhausen in der Olympiastraße. Wenn ihr noch was gesehen habt, Staus, Blitze, Unfälle oder andere Störungen, immer gerne her damit. Am besten per WhatsApp an die Nordseewelle Hotline. Das ist die 04931 97 3000.
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0: Die nächste Fähre von Wangerooge nach Halesiel um 7 Uhr.
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0: Am Superman-Tag heute und deshalb starten wir den Freitag gleich mit ein bisschen Nerdwissen über den besten Superhelden aller Zeiten. Ist sogar wissenschaftlich bewiesen. Und bitte nicht vergessen.
3: Nur weil man sich mal Superman ansieht, ist man noch lange nicht krank. Du bist erst krank, wenn du glaubst, du bist Superman.

0: Er ist der Prototyp des Superhelden und heute ist sein Tag. Ihr hört die Nordsee-Welle Morning Show mit Dennis am Superman-Tag und wir haben passend dazu ein bisschen Nerdwissen über den Mann gesammelt, der im richtigen Leben ja Clark Kenter ist. Als Superheld war er gar nicht geplant. In einer Kurzgeschichte von 1933 war die Figur ein glatzköpfiger, telepathischer Wahnsinniger, der wollte die Weltherrschaft an sich reißen. Erst später wurde die Figur zum ikonischen Helden. Mitschöpfer Joe Shuster wurde in Toronto, Kanada geboren. Entsprechend gibt's einige Verbindungen zu den Comics. Das Stadtbild von Metropolis ist teilweise von Toronto inspiriert und der Daily Planet, also die Zeitung, bei der Clark Kent arbeitet, basiert auf dem Toronto Star. Das Fliegen hat Superman erst nach einigen Jahren gelernt. Dafür hatte er in seinen goldenen Jahren einige sehr bizarre Superkräfte. Zum Beispiel konnte er Miniaturversionen von sich selbst erschaffen, aus seinen Händen schießen und er hatte einen Amnesikus.
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Gleich 17 Minuten nach 6, der Start in den Freitag. 12. Juni heute. Hier ist eure Nordseewelle Morning Show mit Dennis und wir schauen aufs Wetter. Es sieht heute ziemlich grau aus bei uns im Nordwesten. Einzelne Schauer können durchaus mal runterkommen. Wir kriegen maximal heute 19 Grad. Liebe Autofahrer, bitte vorsichtig sein. Heute früh auf der A1 in Richtung Hamburg. Da steht ein kaputtes Fahrzeug zwischen Euthen und Posthausen. Und Blitzer haben wir unter anderem in Emden in der Straße zwischen beiden Bleichen und in Jade-Außendeich in der Außendeicher Straße. Solltet ihr noch was gesehen haben, dann könnt ihr das natürlich gerne reinmelden. Staus, Blitzer, Unfälle und andere Störungen jederzeit am besten per WhatsApp an die Nordseewelle Hotline. Das ist die 04931973000. Rein geht's weiter in diesen Freitag jetzt mit Ariana Grande und Twilight Zone. Schönen guten Morgen.

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8: In Ostfriesland ziehen gerade ein paar Schauer durch. Ansonsten ist es doch weitestgehend trocken im Nordwesten. Das bleibt aber nicht unbedingt so. Einzelne Schauer sind heute immer mal drin den Tag über. Dazu kriegen wir maximal 19 Grad. Im Moment sind wir bei 11 Grad in Jever im Schlosspark. 12 Grad sind es in Rechtsobweg, in Oldenburg-Eversten, in Fischerhude und auf Wangerooge. Der Nordseewelle 3-Tage-Trend. Morgen ist es erst noch teilweise zumindest mal freundlich, aber ab dem späten Vormittag wird es dann öfter wieder grau sein. Da kommen dann auch wieder Schauer dazu. Sonntag und Montag nur noch vereinzelt etwas Regen. Da wird es insgesamt dann doch ein kleines bisschen freundlicher. Wir dürfen auf etwas mehr Sonne hoffen, aber ja, macht euch nicht zu viele Hoffnungen. Also Sommer ist das definitiv noch nicht. Temperaturen nämlich auch weiter zwischen 15 und 18 Grad jeweils. Das nächste Hochwasser vor Neuharlinger See um Viertel vor 10, so ist es richtig.
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9: Ich bin Sönke Röhling, schönen guten Morgen. In Braunschweig startet heute der Tag der Niedersachsen, das große Landesfest mit Konzerten, Bühnen und Mitmachaktionen in der Innenstadt. 3 Tage lang zeigen sich Kultur, Vereine und Ehrenamt aus dem ganzen Land. Erwartet werden über 300.000 Besucher. Herzstück des Events sind laut dem Veranstalter 10 Themenmeilen und 7 Bühnen in der Innenstadt. Auswärtigen wird empfohlen, mit der Bahn bis zum Braunschweiger Hauptbahnhof anzureisen. Die Taktungen der Stadtbahn und Buslinien wurden extra für dieses Wochenende erhöht. Die Europäische Union will weniger Asylsuchende und verschärft deswegen ab heute die Regeln. Asylverfahren sollen dann direkt an den EU-Außengrenzen durchgeführt werden, an denen Schutzsuchende ankommen. Wer keine guten Aussichten auf Asyl hat, soll festgehalten und direkt wieder abgeschoben werden, wenn es kein grünes Licht für die Einreise gibt. Von Menschenrechts- und Flüchtlingsorganisationen gibt es Kritik. Pro Asyl warnt im Vorfeld vor einem massiven Abbau der Flüchtlingsrechte. Heute steht der womöglich größte Börsengang der Geschichte an. Elon Musk will für sein Raumfahrtunternehmen SpaceX umgerechnet rund 75 Milliarden Dollar einsammeln und damit alle anderen Aktiendebüts in den Schatten stellen. Musk könnte so der erste Billionär der Welt werden. Das Warten für Fußballfans hat ein Ende. Die WM in Nordamerika ist offiziell eröffnet. Zum Start hat Co-Gastgeber Mexiko mit 2:0 gegen Südafrika gewonnen. Danach setzte sich Südkorea mit 2:1 gegen Tschechien durch. Zuvor war das Turnier mit einer großen Feier eröffnet worden. 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
8: Besser ankommen mit dem besten Verkehrsservice um 6.31 Uhr. A1 Richtung Hamburg zwischen Bremen-Brinkum und Asten. 2 Kilometer Stau. Ihr braucht etwa 10 Minuten länger. Und im weiteren Verlauf bitte vorsichtig sein. Da steht ein kaputtes Fahrzeug zwischen Euthen und Posthausen.
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8: Blitzer stehen auf der B210 Richtung Wilhelmshaven, kurz hinter Jever Ost. Danke Mike und Alexander fürs Bescheid sagen. Blitzer auch in Emden in der Straße zwischen beiden Bleichen. In Jade-Außendeich in der Außendeicher Straße. In den Zwege in der Straße zum Hullen. In Lütetsburg wird geblitzt bei der Feuerwehr. In Oldenburg im Sodenstich. Und in Roffhausen in der Olympiastraße. Wenn ihr noch was gesehen habt, Staus, Blitzer, Unfälle oder andere Störungen, könnt ihr alles gerne melden, am besten per WhatsApp an die Nordseewelle Hotline. Das ist die 04931973000.
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8: Die nächsten Fähren zwischen Norddeich und Norderney in beide Richtungen um 7:30.
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8: Ja, und wir machen gleich mal einen kleinen Ausflug in den wunderschönen alten Hafen von Hoogsiel. Erstmal nur in Gedanken, aber das lohnt sich dann auch wirklich mal da mal hinzufahren. Hoogsiel hat nämlich einen der besten und schönsten Sportboothäfen in ganz Deutschland. Unsere gute Nachricht des Tages gegen 20 vor 7 hier bei Nordseewelle.

muss ich auch mal kurz dazwischen mit der Nordseewelle Verkehrszentrale um 6.35 Uhr. Ganz besondere Vorsicht bitte aktuell auf der A29 Oldenburg-Ahlhorner Heide zwischen Großen Kneten und dem Dreieck Ahlhorner Heide in beiden Richtungen. Da sind Leute auf der Fahrbahn.

Also Häfen haben wir ja reichlich hier oben an der Nordsee, aber nur einer hat es unter die 10 besten Sportboothäfen in ganz Deutschland geschafft. Hier ist die Nordseewelle Morning Show mit Dennis um 6.39 Uhr und Glückwünsche gehen raus in den alten Hafen von Hoogsiel. Der liegt auf Rang 6 der besten Sportboothäfen und das ist unsere gute Nachricht des Tages heute. Für das Ranking sind Kundenbewertungen auf Portalen wie Google Maps und Trustpilot ausgewertet worden. Und was Hoogsiel offenbar besser macht als viele andere, sind die Atmosphäre zum Beispiel, die gepflegte Umgebung und der historische Charakter. Der alte Hafen, der steht heute unter Denkmalschutz und Hoogsiel ist tatsächlich auch der einzige Hafen an der Nordseeküste, der es hier unter die besten 10 geschafft hat. Ansonsten finden sich da meistens nur Häfen an der Ostseeküste, zum Beispiel der Yachthafen Burgtiefe auf Fehmarn.

euch. Hier ist eure Nordseewelle Morning Show mit dem Blick aufs Wetter. Sieht heute meistens grau aus im Nordwesten. Ja, einzelne Schauer auch immer mal möglich bei maximal 19 Grad. Liebe Autofahrer, weiter ganz besondere Vorsicht bitte auf der A29, Oldenburg-Ahlhorner Heide in beiden Richtungen. Zwischen großen Kneten und dem Dreieck Ahlhorner Heide sind Leute auf der Fahrbahn. Und ein neuer Blitzer für euch auf der B210 zwischen Jever und Schortens. Danke Andreas und Patrick fürs Melden. Wenn ihr noch was gesehen habt, 04931 97 3000, das ist die Nordseewelle Hotline.

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7: Ein paar Schauer können gerade schon mit dabei sein, auch heute weiterhin im Laufe des Tages dann. Maximal 19 Grad dazu. Aktuell sind wir bei 12 in Wehna, in Neuenburg bei Zetel und in Hude an der Klosterruine. 12 Grad auch in Hamburg, Rissen und auf Norderney. Der Nordseewelle 3-Tage-Trend. Morgen ab dem späten Vormittag wieder Schauer mit dabei. Sonntag und Montag nur noch vereinzelt etwas Regen. Insgesamt wird es da ein kleines bisschen freundlicher. Temperaturen zwischen 15 und 18 Grad jeweils. Das nächste Hochwasser vor Baltrum um 19 Minuten nach 9.
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8: Ich bin Sönke Röhling. Schönen guten Morgen. Das Warten für die Fußballfans hat ein Ende. Die WM in Nordamerika ist offiziell eröffnet. Zum Start hat Co-Gastgeber Mexiko mit 2:0 gegen Südafrika gewonnen. Danach setzte sich Südkorea mit 2:1 gegen Tschechien durch. Die größte WM in der Geschichte war am Abend mit einer großen Feier im Aztekenstadion in Mexiko-Stadt eröffnet worden. Zehntausende Fans feierten ausgelassen. Vor dem Stadion kam es aber auch zu Zusammenstößen zwischen Demonstranten und der Polizei. Deutschland spielt am Sonntag das erste Mal gegen Curaçao. Nach jahrelangen Verhandlungen gelten in der EU ab heute verschärfte Asylregeln. Unter anderem sollen Asylverfahren schon an den Außengrenzen durchgeführt werden. Imme Kasten mit den Einzelheiten.
9: Menschen mit geringen Aussichten auf Asyl sollen dort festgehalten und bei einem negativen Bescheid letztendlich wieder abgeschoben werden. Daten wie Fingerabdrücke und Bilder sollen außerdem in einer Datenbank gespeichert werden, in der EU-Staaten prüfen können, ob jemand bereits in einem anderen Mitgliedsland registriert wurde. Die SPD hatte zuletzt angeregt, die Kontrollen an den deutschen Grenzen angesichts der Reform schrittweise zu beenden. Union und Innenminister Dobrindt wollen das erst einmal aber nicht.
8: Heute steht der womöglich größte Börsengang in der Geschichte an. Elon Musk will für sein Raumfahrtunternehmen SpaceX umgerechnet rund 75 Milliarden Dollar einsammeln und damit alle anderen Aktiendebüts in den Schatten stellen. Gelingt das, würde SpaceX mit fast 1,8 Billionen Dollar bewertet werden. Dazu sagt uns der Finanzökonom Hans-Peter Burkhoff.
10: Zwischen dem, was das Unternehmen heute darstellt und der Bewertung, die wir haben, da liegen Welten dazwischen. Das hängt natürlich sehr stark an der Person Elon Musk, an dem Mythos dieser Person, dem Glaube, dass er tatsächlich ja fast zaubern kann ökonomisch. Und wenn man diesen Mythos wegnimmt, dann würde man sagen, das ist eine sehr unrealistische Vorausschau in die Zukunft. Das wird so wahrscheinlich nicht passieren.
8: In Remilz soll die Landstraße, die mitten durch den Ort führt, heute wieder freigegeben werden. Die Arbeiten hatten sich verzögert, weil Sand im Untergrund gefunden wurde. Die nächste Baustelle lässt allerdings nicht mehr lange auf sich warten. Bereits Ende des Monats bekommt die Kreuzung Ostertorstraße-Schützenstraße in Remilz feste Ampeln. 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
7: Besser ankommen mit dem besten Verkehrsservice um 7:03. A1 Richtung Hamburg zwischen Bremen-Brinkum und Asten. 2 Kilometer Stau, 10 Minuten mehr. A1 Richtung Osnabrück zwischen Opus und

0: Im Mahndorf und Asten 3 Kilometer stockend, auch hier kommen etwa 10 Minuten dazu. Vorsicht auf der A31 nach Leer zwischen Riepe und Nermoor, da liegt ein Spanngurt auf der Fahrbahn. Und Vorsicht auch auf der A281 Richtung Neustädter Hafen, ein Unfall zwischen Bremen-Neustadt und Neustädter Hafen.
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0: Blitzer auf der B210 zwischen Jever und Schortens. In Emden in der Straße zwischen beiden Bleichen. In Jade-Außendeich in der Außendeicher Straße. In Linzwege in der Straße zum Hullen. Blitzer auch in Lütetsburg bei der Feuerwehr, in Oldenburg im Sodenstich und in Roffhausen in der Olympiastraße. Wenn ihr noch was gesehen habt, Staus, Blitzerunfälle oder andere Störungen, alles gerne her zu uns, am besten per WhatsApp an die Nordseewelle Hotline 04931 97 3000.
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0: Die nächste Fähre von Emden nach Borkum fährt um 8 Uhr.
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0: Also ich bin mit ihren Songs aufgewachsen, mit Ein Kompliment oder Ich rocke. Und ab heute gibt's endlich das neue Album der Sportfreunde Stiller. Happy Birthday heißt die Platte, passend zum 30. Geburtstag der Band. Und Bassist Rüde, der sagt uns gleich, warum das neue Album wirklich ein ganz besonderes ist. Nach Musik von Ray Dalton und Alle Farben. Baby.

0: Mit ein Kompliment haben sie 2002 ihren großen Durchbruch gefeiert. Wahnsinn, wie lange das schon her ist. Und jetzt gratulieren sie sich selber quasi mit einem neuen Album zum 30. Geburtstag. Bei der Morning Show mit Dennis und heute bringen die Sportfreunde Stiller ihr neues Album Happy Birthday raus. Wir haben vorab mit Bassist Rüde gesprochen und der ist immer noch ganz überrascht von seiner eigenen Band.
1: Ich habe so das Gefühl, es war wahnsinnig viel Spielfreude dabei und es ist so überraschend positiv. Das ist so lustig, weil in dieser Zeit so viele Menschen so dunkel auf die Welt schauen. Da fand ich es so lustig, was Peter Flo und mir also dazu eingefallen ist. Irgendwie ein guter Spirit ist drin.
0: 30 Jahre Sportfreunde Stiller, das ist wirklich eine lange Zeit als Band, findet auch Rüde.
1: Ja, mit 17 hätte ich sowas natürlich nie erwartet, dass ich mit 50 so ein Leben führe oder mit über 50. Und es ist was Besonderes und Wunderbares, mit Leuten durchs Leben zu gehen, mit denen man sich immer neue Dinge ausdenkt und ja, wo andere Leute teilhaben, mit uns feiern und ein Stück ihres Lebens mit uns teilen. Das ist einfach der Hammer, ein Geschenk, ein Privileg.
0: Happy Birthday! 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

0: 17 Minuten nach 7. Hier ist eure Nordseewelle Morning Show mit Dennis. Wir schauen aufs Wetter. Sieht heute meistens grau aus im Nordwesten mit einzelnen Schauern bei maximal 19 Grad. Dann habe ich hier gerade eine Sprachnachricht bekommen bei WhatsApp.
1: Guten Morgen, hier ist Carsten. Auf der A28 Richtung Oldenburg von Leer aus liegt kurz nach der Abfahrt Wechleu ein LKW-Reifen an der Mittelleitplanke auf der linken Spur.
0: Da also bitte vorsichtig sein und Blitzer heute früh unter anderem in Linzwege in der Straße zum Hullen. Wenn ihr noch was gesehen habt, gerne eben melden 04931 97 3000.

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15: Es bleibt heute meistens bedeckt im Nordwesten. Dazu immer wieder einzelne Schauer bei maximal 19 Grad. Aktuell haben wir 12 Grad in Südbrockmerland und in Minsen. 12 Grad auch in Oldenburg-Harentor und in Bremen am Schütting. 13 Grad auf Borkum. Der Nordseewelle 3-Tage-Trend. Morgen auch nochmal einige Schauer mit dabei. Vor allem so ab dem Nachmittag, Sonntag und Montag. Dann nur noch vereinzelt etwas Regen. Es wird insgesamt ein kleines bisschen freundlicher bei 15 bis 18 Grad jeweils. Das nächste Hochwasser vor Bensersiel um 9:45.
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16: Ich bin Eileen Schallhorn. Schönen guten Morgen. Knapp zwei Wochen, nachdem ein jugendlicher Rollerfahrer bei einem Unfall bei Frebsum ums Leben gekommen ist, hat die Polizei neue Hinweise. Inzwischen haben sich weitere Zeugen gemeldet. Deren Hinweise werden nun geprüft. Am Abend des 31. Mai war ein Motorradfahrer auf der Frebsumer Landstraße auf die Gegenfahrbahn geraten und mit dem 16-jährigen Rollerfahrer zusammengestoßen. Der Teenager starb noch vor Ort. Die Ermittlungen laufen weiter. Ein bewaffneter Raubüberfall schockt Bremerhaven-Leerheide. Ein Unbekannter hat dort am helllichten Tag bei einer 29-Jährigen geklingelt. Als sie die Tür öffnete, hielt der Maskierte ihr eine Waffe an den Kopf, erbeutete Schmuck und Geld und flüchtete dann. Wer vorgestern etwas im Mecklenburger Weg beobachtet hat, soll sich bei der Polizei melden. In Braunschweig startet heute der Tag der Niedersachsen, das große Landesfest mit Konzerten, Bühnen und Mitmachaktionen in der Innenstadt. 3 Tage lang zeigen sich Kultur, Vereine und Ehrenamt aus dem ganzen Land. Erwartet werden über 300.000 Besucherinnen und Besucher. In Remels soll die Landstraße, die mitten durch den Ort führt, heute wieder freigegeben werden. Die Arbeiten hatten sich verzögert, weil Sand im Untergrund gefunden wurde. Die nächste Baustelle lässt allerdings nicht mehr lange auf sich warten. Ende des Monats bekommt die Kreuzung Ostertorstraße-Schützenstraße in Remels feste Ampeln. 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
15: Besser ankommen mit dem besten Verkehrsservice um 7.32 Uhr. A1 Richtung Hamburg zwischen Bremen-Brinkum und Asten 3 Kilometer Stau. Hier braucht ihr eine Viertelstunde länger. Und Vorsicht auf der A31 Emden nach Leer zwischen Riepe und Nermoor. Da liegt ein Spanngurt auf der Fahrbahn.
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15: Blitzer stehen auf der B210 zwischen Jever und Schortens. Auf der B437 Richtung Norden Hamm, kurz hinter dem Wesertunnel. In Emden, in der Straße zwischen beiden Bleichen. In Jade-Außendeich, in der Außendeicher Straße. In Linzwege wird geblitzt, in der Straße zum Hullen. In Lütetsburg bei der Feuerwehr. In Oldenburg im Sodenstich. In Raufhausen ein Blitzer in der Olympiastraße. Und die Anja hat uns gerade auch noch eingemeldet per WhatsApp. Blitzer auch in Fehnhusen. In der Hauptstraße. Danke fürs Bescheid sagen. Wenn ihr noch was gesehen habt, dann ruft doch gerne eben durch oder meldet euch per WhatsApp rein. Staus, Blitzer, Unfälle und andere Störungen jederzeit an die Nordseewelle Hotline 04931 97 3000.
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15: Die nächsten Fähren zwischen Jüst und Norddeich mit dem Töverland Express um 8 Uhr, mit der Frisia um 8:45.
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15: Ja, mit Krake Paul hat vor 20 Jahren alles angefangen. Seitdem gab's unzählige Tierorakel zu großen Fußballturnieren. Aber ich sag's euch, keines davon war so prominent wie unseres. Wir konnten nämlich Miss Ostfriesland 2026 verpflichten, die Kuhalge aus Großheide. Und wie die sich beim ersten Spiel der Deutschen entschieden hat, das hört ihr gleich bei uns nach Dua Lipa und Shabusi. Guten Morgen!

0: Übermorgen wird's ernst. Um 19 Uhr steigt das erste WM-Gruppenspiel der deutschen Fußballnationalmannschaft gegen Curaçao. Hier ist die Nordseewelle Morning Show mit Dennis und wir haben uns einen ganz besonderen Tippservice für die WM überlegt. Wir haben ein Kurakel. Niemand Geringeres als Miss Ostfriesland 2026. Die Kuh Alge aus Großheide. Die wird für uns die deutschen Spiele vorhersagen. Ich habe die Tage mal Alges Besitzer Thomas besucht und den habe ich erstmal gefragt, wie wir die Kuh denn überhaupt anlocken.
1: Als erstes wollen wir sie natürlich nicht beeinflussen. Alles soll ganz locker und frei sein.
2: Naja, ein bisschen für Deutschland geht schon.
1: Okay. Und wir stellen zwei Wannen hin. Einmal mit Deutschland und einmal Curaçao. Dann schütte ich ein bisschen Kraftfutter rein und dann kann sie frei wählen, welches Land sie bevorzugt.
2: Ja. Wollen wir einfach mal schauen, wer gewinnt denn am Sonntag das WM-Auftaktspiel Deutschland gegen Curaçao. Wir bereiten mal schnell die beiden Wannen vor und Alge nur so als Tipp, ne? Also wenn du dich gegen Deutschland entscheidest, dann suchen wir uns fürs nächste Mal ein anderes Orakel. So, die Kisten sind präpariert, das Kraftfutter für Alge ist drin und ich würde sagen, Thomas, dann legen wir los, oder? Lassen wir so laufen. Und gucken, für welches Land sie sich entscheidet. Deutschland oder Curaçao? Also wir haben sie vorgewarnt, ne? Wir haben gesagt, wenn es nicht klappt mit Deutschland. Aber das sieht schon gut aus, finde ich. Alge geht in die richtige Richtung. Das ist der deutsche Eimer. Und das ging doch zügig. Alge hat sich eindeutig für Deutschland entschieden. Deutschland wird das Auftaktspiel gegen Curaçao gewinnen. Ich finde, das hat sie richtig gut gemacht. Und wir können sie wieder verpflichten für das nächste Spiel dann gegen die Elfenbeinküste. Hoffentlich klappt es dann genauso gut. Und hoffentlich hat sie recht. Das ist natürlich das Allerwichtigste erstmal. Spitze, Alge!

7:47 Hier ist eure Nordsee Welle Morning Show. Wir schauen aufs Wetter an diesem Freitag. Da sieht es leider meistens grau aus im Nordwesten mit einzelnen Schauern. Bei maximal 19 Grad. Liebe Autofahrer, schönen guten Morgen. Aktuell stockt es ein bisschen auf der A29 in Richtung Wilhelmshaven. Zwischen Oldenburghafen und Ohmstede 3 Kilometer. Ihr braucht etwa 10 Minuten länger. Und Blitzer heute früh unter anderem in Veenhusen in der Hauptstraße. Solltet ihr noch was gesehen haben, könnt ihr das natürlich gerne melden. Staus, Blitzer, Unfälle und andere Störungen per WhatsApp oder telefonisch an die Nordseewelle Hotline 04931 97 3000. Ich bin Dennis und ich habe jetzt Loi für euch dabei. Get Lucky! Schönen guten Morgen!

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6: Vor allem links und rechts der Weser kommt gerade ein bisschen Regen runter. Ansonsten sind heute im Laufe des Tages immer mal einzelne Schauer drin bei maximal 19 Grad. 12 sind es aktuell in Südbrockmerland, in Minsen und in Oldenburg-Harentor. 12 Grad auch in Schwanewede und auf Jüst am Kurplatz, da haben wir 13 gemessen. Der Nordseewelle 3-Tage-Trend. Morgen wieder Schauer, vor allem ab dem späten Vormittag. Sonntag und Montag ein kleines bisschen freundlicher, da ist nur noch vereinzelt ein bisschen Regen dabei. Temperaturen zwischen 15 und 18 Grad jeweils. Das nächste Hochwasser vor Norddeich um 8:45.
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7: Ich bin Sönke Röhling. Schönen guten Morgen. Die Fußball-WM in Nordamerika ist gestartet. Los ging's mit einer großen Eröffnungsfeier im Aztekenstadion in Mexiko-Stadt, Jana Klunikowski.
8: Ja, da war unter anderem Popstar Shakira mit dabei. Danach sahen die mehr als 80.000 Fans im Stadion dann einen Sieg von Co-Gastgeber Mexiko gegen Südafrika. Endstand 2:0. Während des Spiels gab es auch noch 3 rote Karten. Das gab es noch nie während eines WM-Eröffnungsspiels. Im zweiten WM-Spiel setzte sich dann noch Südkorea mit 2:1 gegen Tschechien durch. Deutschland startet am Sonntag gegen Curaçao ins Turnier.
7: In der EU gelten ab heute verschärfte Asylregeln. Unter anderem sollen Asylverfahren schon an den Außengrenzen durchgeführt werden, an denen Schutzsuchende zuerst ankommen. Menschen mit geringen Aussichten auf Asyl sollen dort festgehalten und bei negativem Bescheid letztendlich wieder abgeschoben werden. Das Vorgehen von US-Präsident Trump im Iran-Krieg sorgt mal wieder für Verwirrung. Erst hat er weitere Angriffe angekündigt, dann, dass bald ein Friedensabkommen bevorsteht. Das hat der Iran nun zurückgewiesen. Trump hat schon fast 40 Mal ein bevorstehendes Abkommen angekündigt. Bisher gibt es keines. Es soll der größte Börsengang der Geschichte werden. Ab heute wird Elon Musks Raumfahrtunternehmen SpaceX an der Börse gehandelt. Die Aktien sollen zunächst für $135 das Stück ausgegeben werden. Experten mahnen allerdings, dass die Bewertung von SpaceX gerade zum Start zu hoch ausfallen könnte. Auch wegen des Mythos rund um Musk. Anleger in Deutschland rät daher Gerrit Fey vom Deutschen Aktieninstitut.
9: Für Anleger ist entscheidend, nicht alles auf eine Aktie zu setzen. Wer langfristig, breit gestreut und regelmäßig investiert, hat gleichzeitig einen eingebauten Sicherheitsmechanismus. Kleinanleger können diese Prinzipien mit Aktienfonds und ETFs einfach umsetzen. Je nach Fonds kann man sich so auch ein Stück SpaceX ins Depot legen.
7: Knapp 2 Wochen, nachdem ein jugendlicher Rollerfahrer bei einem Unfall bei Frebsum ums Leben gekommen ist, hat die Polizei nun neue Hinweise. Inzwischen haben sich weitere Zeugen gemeldet. Deren Hinweise werden nun geprüft. Am Abend des 31. Mai war ein Motorradfahrer auf der Frebsumer Landstraße auf die Gegenfahrbahn geraten und mit einem 16-jährigen Rollerfahrer zusammengestoßen. Der Teenager starb noch vor Ort. Die Ermittlungen laufen weiter. 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
6: 8:03 besser ankommen mit dem besten Verkehrsservice. A1 Richtung Hamburg zwischen Bremen, Brinkum und Asten. 2 Kilometer Stau. Hier braucht ihr eine Viertelstunde länger. A29 in Richtung Wilhelmshaven zwischen dem Kreuz Oldenburg-Ost und Ohmstede. 3 Kilometer Stau. Hier kommen 10 Minuten dazu. Vorsicht bitte auf der B72 Vilsum Richtung Schneiderkrug, eine Ölspur zwischen Vilsum, Leraner Straße und Stickhausenfelde. Und die B437 Bockhorner Straße zwischen Neuenburg und Varel-Bockhorn. Dichter Verkehr, 10 Minuten plus.
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6: Blitzer stehen auf der B75 in Bremen, stadteinwärts in Höhe der Auffahrt Huchting. Auf der B210 zwischen Jefferson

0: Und Shortens. Auf der B437 Richtung Norden Hamm, kurz hinter dem Wesertunnel. Blitze auch in Emden, in der Straße zwischen beiden Bleichen. In Jade Außendeich, in der Außendeicher Straße. In Linzwege, in der Straße zum Hullen. Weitere Blitzer in Lütetsburg, bei der Feuerwehr. In Oldenburg, im Sodenstich. In Raufhausen, in der Olympiastraße. Und in Veenhusen noch einer, hier in der Hauptstraße. Wenn ihr noch was gesehen habt, Staus, Blitze, Unfälle oder andere Störungen, immer gerne her damit, per WhatsApp oder telefonisch. Die Nordseewelle Hotline ist die 04931973000.
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0: Die nächste Fähre von Baltrum nach Nesmasil um 9 Uhr.
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0: Und ich finde ja, mit dem Wort Kult sind viele heutzutage ein bisschen schnell. Bei dieser Filmreihe ist es aber mehr als angebracht. Heute vor 45 Jahren hatte der erste Streifen von Indiana Jones Premiere in den amerikanischen Kinos. Deshalb haben wir ein bisschen Angeberwissen über den kultigen Archäologen gesammelt. Hört ihr gleich gegen 10 nach 8.

0: 12 nach 8, die Nordseewelle Morning Show ist hier mit Dennis und mehr Kult ist ja kaum möglich. Heute vor 45 Jahren kam in den USA der erste Teil der legendären Indiana Jones Reihe in die Kinos, Jäger des verlorenen Schatzes. Und auch wenn ihr die Filme vielleicht schon 100 Mal gesehen habt, das hier wusstet ihr eventuell noch nicht.
1: Guten Tag, Herr Jones.
2: Darf ich mal Ihren Flugschein sehen?
1: Quatsch, Ihren Flugschein bitte.
0: Ohne Hosen. Im Film Indiana Jones und der letzte Kreuzzug sitzen Indy und sein Vater, gespielt von Sean Connery, in einem deutschen Zeppelin an einem Tisch. Unten ohne. Ja, war wohl etwas heiß am Set, also zog Connery blank. Harrison Ford folgte seinem Beispiel.
3: Wir haben gerne Zeit zum Streiten. Wirf die Figur über, dann kriegst du die Peitsche.
4: Gib mir die Peitsche.
3: Adios, Senor.
0: In Jäger des verlorenen Schatzes gibt's eine legendäre Szene. Ein Säbelmann bedroht Indiana Jones ausführlich mit seinen Künsten, bis Indy, ja, gelangweilt zur Schusswaffe greift und den Typen abknallt. Absolute Kultszene. Im Drehbuch stand die aber nie. Eigentlich sollte das Ganze in einem Faustkampf gipfeln, bis Harrison Ford ein bisschen improvisierte.
5: Jetzt galoppieren Sie los und melden Sie Baron Brunwald, dass Lord Clarence McDonald und seine zauberhafte Assistentin hier sind, um die Wandteppiche zu begutachten.
6: Die Wandteppiche?
5: Du liebe Güte, ist der Mann schwerfällig.
0: Harrison Ford war nur die zweite Wahl für die Rolle des Indy. Eigentlich war Tom Selleck für die Rolle vorgesehen. Ja, der Tom Selleck, auch bekannt als 80er Jahre Privatdetektiv Magnum.
7: Wer ist dieser Mann?
8: Ich bin Ihr Patenonkel.
9: Not.

um 8.19 Uhr. Hier ist eure Nordseewelle Morning Show mit dem Blick aufs Wetter. Da sieht es heute eher grau aus mit einzelnen Schauern bei maximal 19 Grad. Liebe Autofahrer, bitte vorsichtig sein. Auf der A28 Richtung Leer zwischen dem Dreieck Oldenburg West und Wechleu steht ein kaputtes Fahrzeug. Und Achtung, da sind auch Leute unterwegs. Und Blitzer heute früh unter anderem auf der B75 in Bremen, stadteinwärts in Höhe der Auffahrt Huchting. Wenn ihr noch was gesehen habt, gerne melden. 04931 97 3000. Das ist die Nordseewelle Hotline. Schönen guten Morgen zusammen.

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17: Viel Grau heute im Nordwesten, dazu immer mal wieder einzelne Schauer bei maximal 19 Grad. Aktuell haben wir 12 Grad in Hamburg-Finkenwerder, 13 in Wiesmoor an der Freilichtbühne, 13 Grad auch in Schillig, in Apen und auf Baltrum. Der Nordseewelle 3-Tage-Trend. Morgen ab dem späten Vormittag wieder Schauer, Sonntag und Montag nur noch vereinzelt etwas Regen, Temperaturen zwischen 15 und 18 Grad jeweils. Das nächste Hochwasser vor Halesiel um 9.48 Uhr.
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18: Ich bin Eileen Schallhorn. Schönen guten Morgen. In Braunschweig startet heute der Tag der Niedersachsen, das große Landesfest mit Konzerten, Bühnen und Mitmachaktionen. 3 Tage lang zeigen sich Kulturvereine und Ehrenamt aus dem ganzen Land. Erwartet werden über 300.000 Besucherinnen und Besucher. Herzstück des Events sind laut Veranstalter 10 Themenmeilen und 7 Bühnen in der Innenstadt. Auswärtigen wird empfohlen, mit der Bahn bis zum Braunschweiger Hauptbahnhof anzureisen. Die Taktung der Stadtbahn und der Buslinien wurden extra für dieses Wochenende erhöht. Die größte Gefahr für die Demokratie in Niedersachsen geht vom Rechtsextremismus aus. Das hat Innenminister Behrens bei der Vorstellung des neuen Verfassungsschutzberichtes gesagt. Demnach ist die Zahl der Rechtsextremisten im Land deutlich auf 2700 gestiegen. Die Szene setzt mittlerweile verstärkt auf Kampfsportangebote, um neue Anhänger anzulocken. Knapp 2 Wochen, nachdem ein jugendlicher Rollerfahrer bei einem Unfall bei Frebsum ums Leben gekommen ist, hat die Polizei neue Hinweise. Inzwischen haben sich weitere Zeugen gemeldet. Deren Hinweise werden nun geprüft. Am Abend des 31. Mai war ein Motorradfahrer auf der Frebsumer Landstraße auf die Gegenfahrbahn geraten und mit dem 16-jährigen Rollerfahrer zusammengestoßen. Der Teenager starb noch vor Ort. Die Ermittlungen laufen weiter. In Remels soll die Landstraße, die mitten durch den Ort führt, heute wieder freigegeben werden. Die Arbeiten hatten sich verzögert, weil Sand im Untergrund gefunden wurde. Die nächste Baustelle lässt allerdings nicht mehr lange auf sich warten. Ende des Monats bekommt die Kreuzung Ostertorstraße-Schützenstraße in Remels feste Ampeln. 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
17: Besser ankommen mit dem besten Verkehrsservice um 8.33 Uhr ganz genau. A1 Richtung Hamburg zwischen Bremen, Brinkum und Asten. 4 Kilometer Stau, 20 Minuten Zeitverlust. A29 Richtung Wilhelmshaven zwischen dem Kreuz Oldenburg Ost und Ohmstede. 2 Kilometer Stau, da braucht ihr 10 Minuten länger. Und im weiteren Verlauf bitte vorsichtig sein, da gibt es eine Ölspur zwischen der Huntebrücke und dem Kreuz Oldenburg-Nord.
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17: Blitzer stehen auf der B75 in Bremen, stadteinwärts in Höhe der Auffahrt Huchting. Auf der B210 zwischen Jever und Schortens. Auf der B437 Richtung Norden Hamm, kurz hinter dem Wesertunnel. In Empen wird geblitzt in der Straße zwischen beiden Bleichen. In Jade-Außendeich in der Außendeicher Straße. In den Zwege in der Straße zum Hullen. Blitze auch in Lütetsburg bei der Feuerwehr. In Oldenburg im Sodenstich. In Raufhausen in der Olympiastraße. Und in Feenhusen in der Hauptstraße. Wenn ihr noch was gesehen habt, Staus, Blitze, Unfälle oder andere Störungen, alles gerne her zu uns, telefonisch oder per WhatsApp an die Nordseewelle Hotline 04931 97 3000.
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17: Die nächste Fähre von Neuharlingersiel nach Spiekeroog um 10:45.
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17: Bock, ein paar alte Steine zu bewachen? Wenn ja, dann müsstet ihr vielleicht nach England auswandern. Da wird nämlich gerade ein neuer Leiter für Stonehenge gesucht. Gibt umgerechnet immerhin gut 74.000 Euro im Jahr und viele weitere Annehmlichkeiten. Über die sprechen wir gleich nach Lost Frequencies und Samba. Schönen Freitag euch.

Leute, die auf Steine starren. Hier ist die Nordsee Welle Morning Show mit Dennis um 8.41 Uhr. Und wenn euch das nicht so langweilig ist, dann ist das hier wirklich der perfekte Job für euch. Die Wohltätigkeitsorganisation English Heritage sucht einen Leiter für das Megalith-Bauwerk Stonehenge. Also keine Sorge, ihr müsstet da jetzt nicht nur auf die alten Steine aufpassen. Nee, ihr werdet für alle Veranstaltungen da verantwortlich, unter anderem zur Sommer- und Wintersonnenwende. Umsonst müsst ihr das natürlich auch nicht machen. Umgerechnet gibt es ein Jahresgehalt von rund 74.000 Euro. Dazu habt ihr 25 Urlaubstage und freien Eintritt zu allen Denkmälern und Museen, die English Heritage betreut. Unter anderem Dover Castle und Scarborough Castle. Und das eben nicht nur für euch selber auch, sondern für bis zu 6 Freunde und Familienmitglieder. Klingt schon nicht so verkehrt, finde ich. Bewerben könnt ihr euch noch bis zum 21. Juni. Erste Vorstellungsgespräche laufen per Teams. Die Finalisten werden dann Mitte Juli nach Stonehenge eingeladen.

Also sagen wir so, das Wetter könnte besser sein heute an diesem Freitag. Hier ist eure Nordseewelle Morning Show mit Dennis und eben dem Blick aufs Wetter. Es ist meistens grau im Nordwesten mit einzelnen Schauern bei maximal 19 Grad heute. Liebe Autofahrer, weiterhin vorsichtig sein auf der A29 in Richtung Wilhelmshaven. Da gibt es eine Ölspur zwischen der Huntebrücke und dem Kreuz Oldenburg Nord. Und Blitzer heute früh unter anderem auf der B437 Richtung Norden Hamm, kurz hinter dem Wesertunnel. Wenn ihr noch was gesehen habt, gerne eine kurze Info an die 04931 97 3000.

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14: Ein schönes Bild hast du da gemalt. Aber Schneewittchen liegt im 3. Bettchen. Es müsste aber eigentlich im 7. Bettchen liegen.

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2: Von der Nordsee her kommen gerade ein paar neue Schauer zu uns rein und es geht auch den ganzen Tag so weiter. Also grau und zwischendurch mal nass bei maximal 19 Grad. Aktuell haben wir 13 Grad am Sandersee und in Oldenburg-Marschweg. 13 Grad auch in Bremen, Oberneuland und auf Spiekeroog und 14 Grad sind's in Lütetsburg. Der Nordseewelle 3-Tage-Trend. Morgen ab dem späten Vormittag wieder Schauer mit dabei. Sonntag und Montag nur noch vereinzelt etwas Regen, da wird jetzt insgesamt ein ganz kleines bisschen freundlicher. Temperaturen zwischen 15 und 18 Grad jeweils. Das nächste Hochwasser vor Wilhelmshaven um 10:45.
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4: Ich bin Sönke Röhling. Schönen guten Morgen. Der Ball rollt bei der Fußball-WM. Die größte Weltmeisterschaft aller Zeiten ist gestern Abend offiziell eröffnet worden. Jana Klonikowski berichtet.
5: Erst die große Eröffnungsfeier im legendären Aztekenstadion in Mexiko-Stadt, unter anderem mit Popstar Shakira. Dann feierten Co-Gastgeber Mexiko und die meisten der mehr als 80.000 Fans im Stadion einen 2:0-Sieg gegen Südafrika. Neben all dem Jubel gab es aber auch vor dem Stadion Zusammenstöße zwischen Demonstranten und der Polizei. Im zweiten WM-Spiel setzte sich dann heute früh noch Südkorea mit 2:1 gegen Tschechien durch. Deutschland startet übermorgen gegen Curaçao ins Turnier.
4: Im Bundestag geht es heute erstmals um die umstrittene Reform der gesetzlichen Krankenkassen. Der Entwurf von Gesundheitsministerin Wagen sieht unter anderem vor, dass Patienten mehr bei Medikamenten zuzahlen sollen. Außerdem wird über die Reform des Heizungsgesetzes beraten. Es ist mittlerweile keine Seltenheit mehr. Drohnen kreisen über Flughäfen oder Kraftwerken und sorgen für Verunsicherungen. Wie die Welt am Sonntag schreibt, plant die deutsche Flugsicherung jetzt ein bundesweites Abwehrnetz. Mehr von Anna Löwer.
6: Eine neue Plattform soll Infos von Mobilfunkmasten und von Drohnenabwehranlagen zusammenbringen. Eine KI soll dann die Daten bündeln und automatisch auswerten, um einen besseren Überblick über das Auftauchen von Drohnen zu bekommen. Dieses Lagebild soll dann in Zukunft die Grundlage für die Drohnenabwehr sein. Die Flugsicherung will das Netz gemeinsam mit dem Rüstungsunternehmen Hensoldt und der Deutschen Telekom aufbauen.
4: Heute steht der womöglich größte Börsengang der Geschichte an. Elon Musk will für sein Raumfahrtunternehmen SpaceX umgerechnet rund 75 Milliarden Dollar einsammeln und damit alle anderen Aktiendebüts in den Schatten stellen. Musk könnte so der erste Billionär der Welt werden. Unbekannte haben am Auricher Krankenhaus den Feueralarm ausgelöst. Die alarmierte Feuerwehr rückte gestern Morgen an. Wie sich schnell herausstellte, wurde ein Rauchmelder vermutlich mit Hilfe einer Zigarette absichtlich ausgelöst. Der Auslöser war schon über alle Berge. Wird er ermittelt, muss er wohl die Kosten für den Fehlalarm tragen. 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
2: Besser ankommen mit dem besten Verkehrsservice um 9:03. A1 Richtung Hamburg zwischen Bremen-Brinkum und Asten 3 Kilometer Stau. Hier kommen 20 Minuten dazu. Vorsicht auf der A1 Richtung Osnabrück. Da liegt ein Metallteil zwischen Bremen-Asten und Bremen-Brinkum. A29 Richtung Wilhelmshaven. Hier gibt es eine Ölspur zwischen der Huntebrücke und dem Kreuz Oldenburg-Nord. Und Vorsicht auch auf der A281 Richtung Neustädter Hafen. Ein kaputtes Fahrzeug zwischen Bremen-Neustadt und Seehausen.
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2: Blitzer auf der B75 in Bremen statt einwärts in Höhe der Auffahrt Huchtingen. Auf der B210 zwischen Jever und Shortens. Auf der B437 Richtung Norden Hamm, kurz hinter dem Wesertunnel. In Empen wird geblitzt in der Straße zwischen beiden Bleichen. In Jade-Außendeich in der Außendeicher Straße. In Linzwege in der Straße zum Hullen. Weitere Blitzer in Lütetsburg bei der Feuerwehr. In Oldenburg im Sodenstich, in Roffhausen in der Olympiastraße und in Feenhusen in der Hauptstraße. Wenn ihr noch was gesehen habt, Staus, Blitze, Unfälle oder andere Störungen, meldet's gerne eben rein, telefonisch oder per WhatsApp an die Nordseewelle Hotline 04931 97 3000.
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2: Die nächste Fähre von Norddeich nach Norderney um 10:10.
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2: Und ich sag's euch ganz ehrlich, ich hätte jetzt gerne mal Sommer. Mann, langsam reicht das doch mit dem Regen, ne?

0: wo ist er denn, der Sommer? Hier ist die Nordseewelle Morning Show mit Dennis und wir müssen leider festhalten, um den Nordwesten hat der Sommer wirklich bislang einen ziemlich großen Bogen gemacht. Kaum mal richtig warme Tage, stattdessen zuletzt immer wieder Gewitter und vor allem viel zu viel Regen, finde ich, für diese Jahreszeit. Ist jedenfalls mein persönlicher Eindruck. Und um den ein bisschen zu untermauern, gibt's hier mal schnell die Top 3 der Anzeichen dafür, dass es gerade wirklich ein bisschen zu viel regnet.
1: Platz 3.
0: Es herrscht Ausgangssperre für alle ohne Seepferdchenabzeichen.
2: Mist.
1: Platz 2.
0: Du kannst bald deinen Gemüsegarten ernten. Der Reis ist auf jeden Fall reif.
1: Und hier der ultimative Platz 1.
0: Das deutlichste Anzeichen dafür, dass es gerade wirklich ein bisschen zu nass ist. Du wirst morgens durch einen Kuss deines Lieblingshaustiers geweckt. Einem Goldfisch.

The Bad Touch um 9.19 Uhr. Hier ist eure Nordseewelle Morning Show mit dem Blick aufs Wetter. Es sieht leider nicht so gut aus heute. Es ist meistens grau im Nordwesten. Einzelne Schauer kommen immer mal runter bei 19 Grad in der Spitze. Liebe Autofahrer, weiterhin bitte vorsichtig sein auf der A29 Richtung Wilhelmshaven zwischen der Huntebrücke und dem Kreuz Oldenburg Nord. Da gibt's eine Ölspur. Und Blitzer heute früh unter anderem in Linzwege in der Straße zum Hullen und in Lütetsburg bei der Feuerwehr. Solltet ihr noch was gesehen haben, dann könnt ihr das gerne melden, telefonisch oder per WhatsApp an die Nordseewelle Hotline. Das ist die 04931 97 3000. Mein Name ist Dennis. Ich wünsche euch weiterhin einen schönen Freitagmorgen. Jetzt mit Kamrat und Friends.

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14: Vor allem in Ostfriesland sind gerade ein paar Schauer unterwegs. Ansonsten geht's auch grau und teilweise nass weiter in Richtung Wochenende. Heute maximal 19 Grad. Aktuell haben wir 13 in Geestland, 14 in Wirdum, in Bockhorn, im Kloppenburger Museumsdorf und auf Norderney. Der Nordseewelle 3-Tage-Trend morgen. Da sind ab dem späten Vormittag wieder Schauer mit dabei. Sonntag und Montag nur noch vereinzelt etwas Regen. Da wird es insgesamt ein kleines bisschen freundlicher zumindest mal. Die Temperaturen liegen weiter zwischen 15 und 18 Grad. Das nächste Hochwasser vor Schillig um 21:45.
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15: Ich bin Eileen Schallhorn. Schönen guten Tag.
9: Die Gewerkschaft Verdi hat Beschäftigte des Einzelhandels heute zu einem weiteren Warnstreik aufgerufen. Betroffen sind Geschäfte in Hannover, Oldenburg, Lüneburg, Hameln und Bremen. Das Angebot der Arbeitgeber in der zweiten Verhandlungsrunde sei nicht tragbar gewesen, so die Gewerkschaft. Am Mittag soll es in Hannover eine Kundgebung am Schiller-Denkmal geben. Unbekannte haben am Auricher Krankenhaus den Feueralarm ausgelöst. Die alarmierte Feuerwehr rückte gestern Morgen an. Wie sich schnell rausstellte, wurde ein Rauchmelder, vermutlich mit Hilfe einer Zigarette, absichtlich ausgelöst. Der Auslöser war schon über alle Berge. Wird er ermittelt, muss er wohl die Kosten für den Fehlalarm tragen. Die größte Gefahr für die Demokratie in Niedersachsen geht vom Rechtsextremismus aus. Das hat Innenminister Behrens bei der Vorstellung des neuen Verfassungsschutzberichtes gesagt. Demnach ist die Zahl der Rechtsextremisten im Land deutlich auf 2700 gestiegen. Die Szene setzt mittlerweile verstärkt auf Kampfsportangebote, um neue Anhänger anzulocken. In Braunschweig startet heute der Tag der Niedersachsen, das große Landesfest mit Konzerten, Bühnen und Mitmachaktionen in der Innenstadt. 3 Tage lang zeigen sich Kultur, Vereine und Ehrenamt aus dem ganzen Land. Erwartet werden über 300.000 Besucherinnen und Besucher. 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
14: Besser ankommen mit dem besten Verkehrsservice um 9.31 Uhr. A1 Richtung Hamburg zwischen Bremen, Brinkum und Asten. 2 Kilometer Stau. Hier kommt eine Viertelstunde dazu. Vorsicht weiterhin auf der A1 Richtung Osnabrück. Da liegt ein Metallteil zwischen Bremen, Asten und Bremen, Brinkum. Und die A29 in Richtung Wilhelmshaven. Hier laufen Reinigungsarbeiten zwischen der Huntebrücke und dem Kreuz Oldenburg Nord. Deshalb 3 Kilometer Stau ab dem Kreuz Oldenburg Ost und eine Dreiviertelstunde obendrauf.
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14: Blitzer stehen auf der B75 in Bremen, stadteinwärts in Höhe der Auffahrt Huchting. Auf der B210 zwischen Jever und Shortens. Auf der B437 Richtung Norden Hamm, kurz hinter dem Wesertunnel, hat uns der Uli eben nochmal bestätigt. Vielen Dank dafür. Weitere Blitzer in Emden, in der Straße zwischen beiden Bleichen. In Jade-Außendeich, in der Außendeicher Straße. In Linzbege, in der Straße zum Hullen. Blitze auch in Lütetsburg bei der Feuerwehr, in Oldenburg im Sodenstich, in Raufhausen in der Olympiastraße und in Feenhusen in der Hauptstraße. Wenn ihr noch was gesehen habt, meldet's gerne eben rein. Staus, Blitze, Unfälle und andere Störungen gerne per WhatsApp oder telefonisch an die Nordseewelle Hotline 04931 97 3000.
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14: Die nächste Fähre von Langeoog nach Bensersiel um 22:45.
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14: Curaçao kannten viele bisher nur als Getränk. Sonntag aber erleben wir Curaçao auch auf dem Fußballplatz. Die Karibikinsel ist Deutschlands erster Gegner bei der WM und wir liefern euch hier gleich ein bisschen Stammtischwissen dazu, damit ihr am Sonntag auch wirklich mitreden könnt.

Die Fußball-WM ist gestartet. Mexiko schlägt Südafrika 2-0 und später gewinnt Südkorea 2-1 gegen Tschechien. Und Sonntagabend greift dann auch die deutsche Nationalmannschaft ins Turnier ein. Hier ist die Nordseewelle Morning Show mit Dennis. Erster Gegner der Deutschen ist einer der vier WM-Neulinge, nämlich Curaçao. Die Karibikinsel hat sich in erster Linie deshalb qualifiziert, weil die FIFA die Weltmeisterschaft auf 48 Mannschaften ausgedehnt hat. Und wir haben ein bisschen Stammtischwissen über unseren ersten Gegner gesammelt. Mit einer Größe von 444 Quadratkilometern und 160.000 Einwohnern ist Curaçao der kleinste WM-Teilnehmer aller Zeiten. Zum Vergleich, die Insel hat gerade mal die Größe von einem Sechstel des Saarlandes. Curaçao ist ein autonomes Land, gehört aber gleichzeitig zu den Niederlanden und ist damit nicht unabhängig. König Willem-Alexander ist offiziell das Staatsoberhaupt der Insel und viele Nationalspieler sind tatsächlich auch in den Niederlanden aufgewachsen. Auch der Trainer von Curaçao ist Niederländer und ein alter Bekannter in der Bundesliga, Dick Advokat. War mal Trainer in Gladbach, jetzt wird er der älteste Coach, der jemals ein WM-Team betreut hat. Advokat ist 78 und am Sonntag, da löst er beim Spiel gegen Deutschland einen Deutschen ab. Der ehemalige Werder-Trainer Otto Rehagel war 72, als er 2010 mit Griechenland bei der WM gewesen ist.

ist die wunderbare Pink hier in der Nordseewelle Morning Show mit Dennis. Wir schauen nochmal schnell aufs Wetter, liebe Leute. Das ist heute leider ziemlich grau mit einzelnen Schauern bei maximal 19 Grad. Liebe Autofahrer, A29 Richtung Wilhelmshaven, hier laufen Reinigungsarbeiten zwischen der Huntebrücke und dem Kreuz Oldenburg Nord. Hier staut es sich gerade ziemlich kräftig. Und Blitzer haben wir heute früh unter anderem in Oldenburg, im Sodenstich und in Roffhausen in der Olympiastraße. Wenn ihr noch was gesehen habt, meldet es gerne eben rein, telefonisch oder per WhatsApp an die Nordseewelle Hotline 04931 97 3000. Ich bin Dennis, wünsche euch einen guten Start ins Wochenende später. Und ich habe jetzt noch Hertz und Purple Disco Machine für euch. Wonderful Life. Macht euch einen schönen Freitag.

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15: Heute Wolken und Regen. Zum Start ins Wochenende kann dann noch die Sonne rauskommen bei maximal 17 Grad. Der Nordseewelle 3-Tage-Trend. Morgen und Sonntag ein Mix aus Sonne und Wolken bei uns. Am Vormittag kann es dann kurz leichte Schauer geben bei maximal 16 Grad. Am Montag zum Start in die Woche werden die Schauer dann weniger. Sonne und Wolken den ganzen Tag bei 14 Grad.

0: Der Plan, 75 Milliarden Dollar einsammeln, und zwar weltweit. Das hat es so noch nicht gegeben, sagt der Finanzökonom Hans-Peter Burkhoff.
1: Es gab aber durchaus Emissionen, die zum Beispiel in Deutschland die Öffentlichkeit sehr interessiert haben, wo dann auch sehr viele gekauft haben, auch sehr viele relativ viel Geld investiert haben. Das berühmteste war dann der Telekom-Börsengang. Erfolgreich war das meistens nicht. Die Leute, die da investiert haben, haben häufig dann auch Geld verloren, weil eben dieses große öffentliche Interesse dazu führt, dass die Bewertung tendenziell einfach zu hoch ist.
0: Die EU will weniger Asylsuchende und verschärft deswegen ab heute die Regeln. Asylverfahren sollen jetzt direkt an den EU-Außengrenzen durchgeführt werden, an denen Schutzsuchende ankommen. Wer keine guten Aussichten auf Asyl hat, soll festgehalten und bei Ablehnung direkt wieder abgeschoben werden. Die deutsche Flugsicherung plant ein bundesweites Drohnenabwehrnetz. So soll laut Welt am Sonntag zunächst ein Lagebild entstehen, das zeigt, wo überall Drohnen auftauchen, um die dann abwehren zu können. Dabei soll auch KI zum Einsatz kommen. Zuletzt hatten Drohnensichtungen immer wieder Flughäfen zeitweise lahmgelegt. Auch über Kraftwerken sind die Fluggeräte gekreist. Die Flugsicherung will das Netz gemeinsam mit dem Rüstungsunternehmen Hensoldt und der Deutschen Telekom aufbauen. Der Tankrabatt hat die Inflation in Deutschland ein wenig nach unten gedrückt. Laut Statistischem Bundesamt lag die Teuerungsrate im Mai bei 2,6%, nach 2,9% im April. Trotz Tankrabatt gehört der Sprit aber weiter zu den Preistreibern Nummer 1. Die marode A29 soll in den kommenden Jahren wieder in Schuss gebracht werden. Die ersten Arbeiten auf dem Abschnitt zwischen Oldenburg und dem Ahlhorner Dreieck starten wohl schon im Sommer. Da sollen die Entwässerungssysteme modernisiert werden. Geplant ist, dass voraussichtlich zum Jahresende die Arbeiten an der Fahrbahn Richtung Osnabrück starten. Die Fußball-WM in Nordamerika nimmt weiter Fahrt auf. Nach dem Start in Mexiko sind jetzt auch die anderen beiden Gastgeber dran. Am Abend steigt Kanada in Toronto gegen Bosnien-Herzegowina ins Turnier ein. Und kommende Nacht sind dann die USA in Los Angeles gegen Paraguay gefordert. 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
4: Besser ankommen mit dem besten Verkehrsservice auf der A29 Oldenburg Richtung Wilhelmshaven zwischen der Hunterbrücke und dem Kreuz Oldenburg Nord. Fahrt da bitte vorsichtig, da ist eine Ölspur auf der Fahrbahn. Und dann auf der A29 Ahlhorn Heide Richtung Wilhelmshaven zwischen dem Kreuz Oldenburg Ost und Oldenburg Umstede. Da sind es momentan 2 Kilometer Stau, da braucht ihr ungefähr eine Viertelstunde länger.
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4: Es wird geblitzt auf der B75 in Bremen, stadteinwärts in Höhe der Auffahrt Huchting. Auf der B210 zwischen Jever und Schortens. Dann auf der B437 Richtung Nordenham, kurz hinter dem Wesertunnel. In Emden in der Straße zwischen beiden Bleichen. In Jader Außendeich in der Außendeicher Straße. Dann in Leer am Bahndamm. In Linzwege in der Straße zum Hullen. In Lütitzburg bei der Feuerwehr. In Oldenburg im Sodenstich. Und in Roffhausen in der Olympiastraße. Und zuletzt in Fehnhusen in der Hauptstraße. Danke Anja fürs Melden. Staus, Blitzer, Unfälle oder auch andere Störungen könnt ihr uns wie immer gerne melden. Am besten per WhatsApp an die Nordseewelle Hotline 04931 97 3000.
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4: Die nächste Fähre von Norddeich nach Norderney fährt um 10:30.
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14: Heute eine Mischung aus Wolken und Regen den ganzen Tag. Zum Start ins Wochenende kann dann gegen Abend die Sonne rauskommen bei 17 Grad. Der Nordseewelle 3-Tage-Trend. Morgen und Sonntag sieht es recht ähnlich aus bei uns. Sonne und Wolken über den ganzen Tag. Am Vormittag kann es dann leicht regnen bei maximal 16 Grad. Am Montag wird der Regen dann etwas weniger, dafür wird es aber etwas kühler. Sonne und Wolken den ganzen Tag bei 14 Grad. Das nächste Hochwasser vor Norddeich ist um 21.07 Uhr.
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14: Besser ankommen mit dem besten Verkehrsservice auf der A29 Oldenburg Richtung Wilhelmshaven zwischen der Huntebrücke und dem Kreuz Oldenburg Nord. Fahrt da bitte vorsichtig, da ist eine Ölspur auf der Fahrbahn. Dann auf der A29 Alhorner Heide Richtung Wilhelmshaven zwischen dem Kreuz Oldenburg Ost und Oldenburg Umstede. Da sind es momentan 4 Kilometer Stau, da steht ihr ungefähr eine Dreiviertelstunde länger. Dann auf der B72 zwischen Georgsheil und der Sparkassenarena. Da ist momentan dichter Verkehr, da könnt ihr ungefähr 10 Minuten länger stehen. Und dichten Verkehr gibt es auch auf der B210 auf der Esener Straße zwischen Ogenbargen und Aurich. Da steht ihr ungefähr 5 Minuten länger.
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14: Es wird geblitzt auf der B75 in Bremen, stadteinwärts in Höhe der Auffahrt Huchting. Auf der B210 zwischen Jever und Schortens. Dann auf der B437 Richtung Nordenham, kurz hinter dem Wesertunnel. In Emden in der Straße zwischen beiden Bleichen. In Jader-Außendeich in der Außendeicher Straße. Dann in Leer am Bahndamm. In Linzwege in der Straße zum Hullen. In Lütitzburg bei der Feuerwehr. In Oldenburg im Sodenstich. Und in Roffhausen in der Olympiastraße. Und zuletzt in Veenhusen in der Hauptstraße. Danke, Anja, fürs Melden. Staus, Blitzer, Unfälle oder auch andere Störungen könnt ihr uns wie immer gerne melden. Am besten per WhatsApp an die Nordseewelle Hotline 04931 97 3000.
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14: Die nächste Fähre von Emden nach Borkum fährt um 14 Uhr.
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19: Heute Wolken und Regen. Zum Start ins Wochenende kann dann noch die Sonne rauskommen bei maximal 17 Grad. Der Nordseewelle 3-Tage-Trend. Morgen und Sonntag ein Mix aus Sonne und Wolken bei uns. Am Vormittag kann es dann kurz leichte Schauer geben bei maximal 16 Grad. Am Montag zum Start in die Woche werden die Schauer dann weniger. Sonne und Wolken den ganzen Tag bei 14 Grad. Das nächste Niedrigwasser vor Bensersiel ist um 15.50 Uhr.
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0: sich investiert, hat gleichzeitig einen eingebauten Sicherheitsmechanismus. Kleinanleger können diese Prinzipien mit Aktienfonds und ETFs einfach umsetzen. Je nach Fonds kann man sich so auch ein Stück SpaceX ins Depot legen.
1: Ohne Reformen fehlen bei den gesetzlichen Krankenkassen im nächsten Jahr 19 Milliarden Euro. Das hat Gesundheitsministerin Warken gesagt. Im Bundestag warb sie daher für die umstrittene Gesundheitsreform. Sie verlange allen etwas ab, aber niemandem etwas Unzumutbares, so die Ministerin. Nach vielen Debatten und zähen Verhandlungen gelten seit Mitternacht schärfere Migrationsregeln in der Europäischen Union. Sie sehen unter anderem Asylverfahren direkt an den Außengrenzen vor. Menschen mit geringen Aussichten auf Asyl sollen dort festgehalten und bei einer Ablehnung direkt abgeschoben werden. Ob mit den neuen Regeln die Kontrollen an den deutschen Grenzen wegfallen sollten, ist in der Bundesregierung umstritten. Die SPD ist dafür. Innenminister Dobrindt von der CSU betont dagegen im ZDF nochmal.
2: Wir werden jetzt sehen, wie GEAS anläuft. Wenn GEAS funktionsfähig ist, die Zahlen zurückgehen. Wenn an den Außengrenzen der Schutz funktioniert, dann ist auch sukzessive ein Entfall der Binnengrenzkontrollen möglich.
1: Die vagen Hoffnungen auf einen baldigen Friedensdeal zwischen den USA und dem Iran haben den Ölpreis sinken lassen. Seit Mittwoch hat der Preis um mehr als 5% nachgelassen. US-Präsident Trump hatte mal wieder ein baldiges Abkommen angekündigt. Der Iran weist das zurück. Nach dem Auftakt in Mexiko steigen auch die anderen beiden Gastgeber in die Fußball-WM ein. Kanada spielt am Abend gegen Bosnien-Herzegowina, die USA kommende Nacht gegen Paraguay. Vorher gibt es in Toronto und Los Angeles noch Eröffnungsfeiern. 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
5: Besser ankommen mit dem besten Verkehrsservice auf der A28 Bremen Richtung Oldenburg zwischen Gannakersee Ost und Hude. Da sind es momentan 2 Kilometer Stau, da steht ihr ungefähr 5 Minuten länger. Dann auf der A29 Oldenburg Richtung Wilhelmshaven zwischen der Hundebrücke und dem Kreuz Oldenburg Nord. Fahrt da bitte vorsichtig, da ist eine Ölspur auf der Fahrbahn. Dann auf der A29 Ahlhorner Heide Richtung Wilhelmshaven zwischen dem Kreuz Oldenburg Ost und Oldenburg Umstede. Da sind es momentan 3 Kilometer Stau, da könnt ihr ungefähr 45 Minuten mehr einplanen. Dann ebenfalls auf der A29 Wilhelmshaven Richtung Oldenburg zwischen dem Kreuz Oldenburg Nord und Oldenburg Hafen. Da sind es momentan 2 Kilometer Stau, da steht ihr ungefähr 10 Minuten länger. Und dann auf der B437 in Rodenkirchen zwischen Diekmannshausen und Rodenkirchen. Da ist momentan dichter Verkehr, da könnt ihr ungefähr 5 Minuten obendrauf rechnen.
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5: Es wird geblitzt auf der B75 in Bremen, stadteinwärts in Höhe der Auffahrt Huchting. Auf der B210 zwischen Jever und Schortens. Dann auf der B437 Richtung Nordenham, kurz hinter dem Wesertunnel. In Emden in der Straße zwischen beiden Bleichen. In Jader-Außendeich in der Außendeicher Straße. Dann in Leer am Bahndamm. In Linzwege in der Straße zum Hullen. In Lütitzburg bei der Feuerwehr. In Oldenburg im Sodenstich. Und in Roffhausen in der Olympiastraße. Und zuletzt in Feenhusen in der Hauptstraße. Danke Anja fürs Melden. Staus, Blitzer, Unfälle oder auch andere Störungen könnt ihr uns wie immer gerne melden. Am besten per WhatsApp an die Nordseewelle Hotline 04931 97 3000.
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5: Die nächste Fähre von Wangerooge nach Halesiel fährt um 18 Uhr.
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21: Heute eine Mischung aus Wolken und Regen den ganzen Tag. Zum Start ins Wochenende kann dann gegen Abend die Sonne rauskommen bei 17 Grad. Der Nordseewelle 3-Tage-Trend. Morgen und Sonntag sieht es recht ähnlich aus bei uns. Sonne und Wolken über den ganzen Tag. Am Vormittag kann es dann leicht regnen bei maximal 16 Grad. Am Montag wird der Regen dann etwas weniger, dafür wird es aber etwas kühler. Sonne und Wolken den ganzen Tag bei 14 Grad. Das nächste Hochwasser vor Schillig ist um 9:30.
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21: besser ankommen mit dem besten Verkehrsservice auf der A28 Bremen Richtung Oldenburg zwischen Ganakesee Ost und Hude. Da ist momentan dichter Verkehr, da steht ihr ungefähr 5 Minuten länger. Dann auf der A29 Ahlhorner Heide Richtung Oldenburg, da ist die Einfahrt Sandkrug gesperrt, da war eine Ölspur. Dann auf der A29 Wilhelmshaven Richtung Oldenburg zwischen dem Kreuz Oldenburg Nord und Oldenburg Hafen, da ist momentan 2 Kilometer stockender Verkehr, da steht ihr ungefähr 5 Minuten länger. Dann die A29 Ahlhorner Heide Richtung Wilhelmshaven zwischen dem Kreuz Oldenburg Ost und Oldenburg Umstede, da sind es immer noch 2 Kilometer Stau, da braucht ihr ungefähr 16 Minuten länger. Und dann im Kreis Oldenburg zwischen Kleinkneten und Hannstedt, da war ein Unfall, da sind jetzt beide Fahrtrichtungen gesperrt.
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21: Es wird geblitzt auf der B75 in Bremen, stadteinwärts in Höhe der Auffahrt Huchting. Auf der B210 zwischen Jever und Schortens. Dann auf der B437 Richtung Nordenham, kurz hinter dem Wesertunnel. In Emden in der Straße zwischen beiden Bleichen. In Jader Außendeich in der Außendeicher Straße. Dann in Leer am Bahndamm. In Linzwege in der Straße zum Hullen. In Lütitzburg bei der Feuerwehr. In Oldenburg im Sodenstich. Und in Roffhausen in der Olympiastraße. Und zuletzt in Fehnhusen in der Hauptstraße. Danke Anja fürs Melden. Staus, Blitzer, Unfälle oder auch andere Störungen könnt ihr uns wie immer gerne melden. Am besten per WhatsApp an die Nordseewelle Hotline 04931 97 3000.
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21: Die nächste Fähre von Norddeich nach Jüst mit dem Töverland-Express fährt um 17.15 Uhr.
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16: Heute Wolken und Regen. Zum Start ins Wochenende kann dann noch die Sonne rauskommen bei maximal 17 Grad. Der Nordseewelle 3-Tage-Trend. Morgen und Sonntag ein Mix aus Sonne und Wolken bei uns. Am Vormittag kann es dann kurz leichte Schauer geben bei maximal 16 Grad. Am Montag zum Start in die Woche werden die Schauer dann weniger. Sonne und Wolken den ganzen Tag bei 14 Grad. Das nächste Niedrigwasser vor Dornomasil ist um 3:45.
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17: Ich bin Sönke Röhling. Schönen guten Tag. Heute steht der womöglich größte Börsengang in der Geschichte an. Elon Musk will für sein Raumfahrtunternehmen SpaceX umgerechnet rund 75 Milliarden Dollar einsammeln und damit alle anderen Aktiendebüts in den Schatten stellen. Gelingt das, würde SpaceX mit fast 1,8 Billionen Dollar bewertet werden. Dazu sagt uns der Finanzökonom Hans-Peter Burkhoff.
18: Zwischen dem, was das Unternehmen heute darstellt und der Bewertung, die wir haben, da liegen Welten dazwischen. Und das hängt natürlich sehr stark an der Person Elon Musk, an dem Mythos

0: kritisiert worden. Immer mehr Firmen in Deutschland gehen pleite. In den ersten drei Monaten des Jahres gab es knapp 6.300 Insolvenzanträge bei den Amtsgerichten. Das waren 6,5% mehr als im vergangenen Jahr, so das Statistische Bundesamt. Am stärksten betroffen sind die Logistikbranche, das Gast- und das Baugewerbe. Woran genau der Ostseewal letztendlich gestorben ist, ist weiter unklar. Laut Mecklenburg-Vorpommerns Umweltminister Backhaus wurden bei der Obduktion keine schweren Verletzungen oder Fremdkörper entdeckt. Checker-Daten zeigen, dass der Wal nach seiner Freilassung in der Nordsee noch gut 200 Kilometer geschwommen ist. Knapp zwei Wochen, nachdem ein jugendlicher Rollerfahrer bei einem Unfall bei Vrebsum ums Leben gekommen ist, hat die Polizei nun neue Hinweise. Inzwischen haben sich weitere Zeugen gemeldet. Deren Hinweise werden nun geprüft. Am Abend des 31. Mai war ein Motorradfahrer auf der Vrebsumer Landstraße auf die Gegenfahrbahn geraten und mit einem 16-jährigen Rollerfahrer zusammengestoßen. Der Teenager starb noch vor Ort. Die Ermittlungen laufen weiter. Die Fußball-WM in Nordamerika nimmt weiter Fahrt auf. Nach dem Start in Mexiko sind jetzt auch die anderen beiden Gastgeber dran. Am Abend steigt Kanada in Toronto gegen Bosnien-Herzegowina ins Turnier ein. Und kommende Nacht sind dann die USA in Los Angeles gegen Paraguay gefordert. 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
3: Besser ankommen mit dem besten Verkehrsservice auf der A28 Bremen Richtung Oldenburg zwischen Ganakesee Ost und Hude. Da ist momentan ein Kilometer stockender Verkehr, da braucht ihr ungefähr 5 Minuten länger. Dann auf der A29 Ahlhorner Heide Richtung Oldenburg. Da ist momentan die Einfahrt Sandkrug gesperrt, da war eine Ölspur. Und zuletzt auf der B438 Ihrhofe Richtung Ströcklingen zwischen Ihrhofe und Rauderfehn. Da ist momentan dichter Verkehr, da könnt ihr ungefähr 5 Minuten oben drauf rechnen.
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3: Es wird geblitzt auf der B75 in Bremen, stadteinwärts in Höhe der Auffahrt Huchting. Dann auf der B210 zwischen Jever und Schordens. Auf der B437 Richtung Norden Hamm, kurz hinter dem Wesertunnel. Dann in Emden in der Straße zwischen beiden Bleichen. In Jader Außendeich in der Außendeicher Straße. Dann in Leer am Bahndamm. In Linzwege in der Straße zum Hullen. In Lütetsburg bei der Feuerwehr. Dann in Oldenburg im Sodenstich. In Roffhausen in der Olympiastraße. Und zuletzt in Feenhusen in der Hauptstraße. Staus, Blitzerunfälle oder auch andere Störungen könnt ihr uns wie immer gerne melden, am besten per WhatsApp oder per Telefon an die Nordseewelle-Hotline 04931 97 3000.
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3: Die nächste Fähre von Nessmersee nach Baltrum fährt um 7.
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19: Heute eine Mischung aus Wolken und Regen den ganzen Tag. Zum Start ins Wochenende kann dann gegen Abend die Sonne rauskommen bei 17 Grad. Der Nordseewelle 3-Tage-Trend. Morgen und Sonntag sieht es recht ähnlich aus bei uns. Sonne und Wolken über den ganzen Tag. Am Vormittag kann es dann leicht regnen bei maximal 16 Grad. Am Montag wird der Regen dann etwas weniger, dafür wird es aber etwas kühler. Sonne und Wolken den ganzen Tag bei 14 Grad. Das nächste Hochwasser vor Wangerooge ist um 11:15.
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19: Besser ankommen mit dem besten Verkehrsservice auf der A28 Bremen Richtung Oldenburg zwischen Gannakesee West und Hude. Da ist momentan 1 Kilometer Stau, da braucht ihr ungefähr 5 Minuten länger. Dann auf der A29 Wilhelmshaven Richtung Oldenburg. Passt da bitte in der Ausfahrt Oldenburg um Stede auf, da sind Gegenstände auf der Fahrbahn. Dann auf der A29 Ahlhorner Heide Richtung Oldenburg. Da ist momentan die Einfahrt Sandkrug gesperrt, da war nämlich eine Ölspur. Dann auf der A29 Ahlhorner Heide Richtung Wilhelmshaven zwischen dem Kreuz Oldenburg Ost und Kreuz Oldenburg Nord. Da sind es momentan 3 Kilometer Stau, da steht ihr ungefähr 1/4 Stunde länger. Und dann auf der B438 Ihrhofe Richtung Ströcklingen zwischen Ihrhofe und Rauderfehn. Da ist momentan dichter Verkehr, da könnt ihr ungefähr 5 Minuten obendrauf rechnen.
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19: Es wird geblitzt auf der B75 in Bremen, stadteinwärts in Höhe der Auffahrt Huchting, dann auf der B210 zwischen Jever und Schordens, auf der B437 Richtung Norden Hamm, kurz hinter dem Wesertunnel, dann in Emden in der Straße zwischen beiden Bleichen, in Jader Außendeich in der Außendeicher Straße, dann in Leer am Bahndamm, in Linzwege in der Straße zum Hullen, in Lütetsburg bei der Feuerwehr, dann in Oldenburg im Sodenstich, in Roffhausen in der Olympiastraße und zuletzt in Feenhusen in der Hauptstraße. Staus, Blitzer, Unfälle oder auch andere Störungen könnt ihr uns wie immer gerne melden, am besten per WhatsApp oder per Telefon an die Nordseewelle-Hotline 04931 97 3000.
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19: Die nächste Fähre von Borkum nach Emden fährt um 16:30.
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17: Heute Wolken und Regen. Zum Start ins Wochenende kann dann noch die Sonne rauskommen bei maximal 17 Grad. Der Nordseewelle 3-Tage-Trend. Morgen und Sonntag ein Mix aus Sonne und Wolken bei uns. Am Vormittag kann es dann kurz leichte Schauer geben bei maximal 16 Grad. Am Montag zum Start in die Woche werden die Schauer dann weniger. Sonne und Wolken den ganzen Tag bei 14 Grad. Das nächste Niedrigwasser vor Hooksiel ist um 16.37 Uhr.
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18: Ich bin Sönke Röhling. Schönen guten Tag. Chaos am Hamburger Flughafen. Der Sicherheitsbereich war am Vormittag komplett geräumt worden. Die Bundespolizei rückte zum Großeinsatz an. Jana Klunikowski, was war der Grund dafür?
19: Also wie uns die Bundespolizei sagte, hat eine Person einfach einen Notschalter gedrückt und ist so ohne Kontrolle in den Sicherheitsbereich gekommen. Und deswegen mussten alle Passagiere, die schon durch die Sicherheitskontrolle waren, wieder raus, damit der Sicherheitsbereich durchsucht werden kann. Und Flugzeuge müssen so lange dann am Boden bleiben. Danach müssen tausende Passagiere dann nochmal durch die Sicherheitskontrolle. Ein riesiger Aufwand.
18: Mittlerweile ist der Betrieb wieder angelaufen. Es kommt aber weiter zu Verzögerungen. Es soll der größte Börsengang der Geschichte werden. Ab heute wird Elon Musks Raumfahrtunternehmen SpaceX an der Börse gehandelt. Die Aktien sollen zunächst für $135 das Stück ausgegeben werden. Experten mahnen allerdings, dass die Bewertung von SpaceX gerade zum Start zu hoch ausfallen könnte. Auch wegen des Mythos rund um Musk. Anlegern in Deutschland rät daher Gerrit Fey vom Deutschen Aktieninstitut.
20: Für Anleger ist entscheidend, nicht alles auf eine Aktie zu setzen. Wer langfristig, breit gestreut und regelmäßig investiert, hat gleichzeitig einen eingebauten Sicherheitsmechanismus. Kleinanleger können diese Prinzipien mit Aktienfonds und ETFs einfach umsetzen. Je nach Fonds kann man sich so auch ein Stück SpaceX ins Depot legen.
18: Knapp einen Monat nach dem Start ist die neue E-Auto-Prämie 50.000 Mal beantragt worden. Umweltminister Schneider spricht von Rückenwind für den Umstieg auf E-Mobilität. Für neu gekaufte E-Autos kann es je nach Einkommen und Haushaltsgröße bis zu 6.000 Euro vom Staat dazugeben. Unbekannte haben am Auricher Krankenhaus den Feueralarm ausgelöst. Die alarmierte Feuerwehr rückte gestern Morgen an. Wie sich schnell herausstellte, wurde ein Rauchmelder vermutlich mit Hilfe einer Zigarette absichtlich ausgelöst. Der Auslöser war schon über alle Berge. Wird er ermittelt, muss er wohl die Kosten für den Fehlalarm tragen. Bei der Fußball-WM in Nordamerika sind nach Mexiko jetzt auch die beiden anderen Gastgeber dran. Die USA sind heute Nacht in Los Angeles gegen Paraguay gefordert. Vorher steigt Kanada in Toronto gegen Bosnien-Herzegowina ins Turnier ein, Dirk Justus.
21: Und wie auch in Mexico City gibt es in den beiden Spielorten Toronto und Los Angeles auch eine Eröffnungsfeier. Bei der Partie in Toronto gegen Bosnien-Herzegowina wird auch Kanadas Premier Mark Carney am Start sein, um seinem Land die Daumen zu drücken. Auf dem Platz werden wir wohl auch einige Stars aus der Bundesliga sehen, etwa Alfonso Davies von den Bayern oder Edin Dzeko von Schalke 04.
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17: Besser ankommen mit dem besten Verkehrsservice auf der A28 Bremen Richtung Oldenburg zwischen Gannakesee West und Hude. Da ist momentan 1 Kilometer Stau, da steht ihr ungefähr 5 Minuten länger. Dann auf der A29 Alhorner Heide Richtung Oldenburg. Da ist momentan die Einfahrt Sandkrug gesperrt, da war eine Ölspur. Dann ebenfalls auf der A29 Alhorner Heide Richtung Wilhelmshaven zwischen dem Kreuz Oldenburg Ost und Oldenburg Umstede. Da sind es momentan 3 Kilometer Stau, da steht ihr ungefähr 10 Minuten länger. Dann auf der A293 Oldenburg West Richtung Oldenburg Nord. In der Einfahrt Oldenburg-Nadorst, da müsst ihr bitte aufpassen, da steht ein defekter LKW. Dann auf der B72 auf der Lehrer Landstraße zwischen Backband und dem Aurich-Fischteich-Weg, da ist momentan dichter Verkehr, da braucht ihr ungefähr 5 Minuten länger. Und dann auf der B

0: in der Außendeicher Straße, dann in Leer am Bahndamm, in Linzwege in der Straße zum Hullen, in Lütetsburg bei der Feuerwehr, dann in Oldenburg im Sodenstich, in Roffhausen in der Olympiastraße und zuletzt in Veenhusen in der Hauptstraße. Staus, Blitzer, Unfälle oder auch andere Störungen könnt ihr uns wie immer gerne melden, am besten per WhatsApp oder per Telefon an die Nordseewelle-Hotline 04931 97 3000.
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0: Die nächste Fähre von Spiekeroog nach Neuharlingersiel fährt um 7.
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25: Heute eine Mischung aus Wolken und Regen den ganzen Tag. Zum Start ins Wochenende kann dann gegen Abend die Sonne rauskommen bei 17 Grad. Der Nordseewelle 3-Tage-Trend. Morgen und Sonntag sieht es recht ähnlich aus bei uns. Sonne und Wolken über den ganzen Tag. Am Vormittag kann es dann leicht regnen bei maximal 16 Grad. Am Montag wird der Regen dann etwas weniger, dafür wird es aber etwas kühler. Sonne und Wolken den ganzen Tag bei 14 Grad. Das nächste Hochwasser von Neuhallinger Siel ist um kurz nach 10.
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25: Besser ankommen mit dem besten Verkehrsservice. Es ist viel los auf den Straßen. Auf der A28 Oldenburg Richtung Bremen. Zwischen Garnakesee Ost und Delmenhorst-Haspor. Da sind es momentan 2 Kilometer Stau. Da braucht ihr ungefähr 10 Minuten länger. Dann auf der A29 Wilhelmshaven Richtung Oldenburg. Zwischen Fahreloben-Stroh und Jaderberg. Da müsst ihr bitte vorsichtig fahren. Da steht nämlich ein defektes Fahrzeug auf der Straße. Dann auf der A29 Wilhelmshaven Richtung Oldenburg zwischen Zetel und Farel-Bockhorn. Auch da müsst ihr bitte vorsichtig fahren, da sind nämlich Gegenstände auf dem linken Fahrstreifen. Dann auf der A29 Ahlhorner Heide Richtung Oldenburg. Da ist momentan die Einfahrt Sandkrug durch eine Ölspur gesperrt. Dann auf der A293 Oldenburg West Richtung Oldenburg Nord. Da müsst ihr bitte vorsichtig fahren, da steht nämlich ein defekter LKW in der Einfahrt Oldenburg Nahdorst. Dann auf der B210 auf der Auricher Straße zwischen Loppersum und Emden Mitte. Da ist momentan dichter Verkehr, da braucht ihr ungefähr 5 Minuten länger. Und zuletzt auf der B212 zwischen Brake und Rodenkirchen-Sowürden, da ist ebenfalls dichter Verkehr, da könnt ihr mit ungefähr 7 Minuten mehr rechnen.
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25: Es wird geblitzt auf der B75 in Bremstadt, einwärts in Höhe der Auffahrt Huchting. Dann auf der B210 zwischen Jever und Schordens. Auf der B437 Richtung Nordenham, kurz hinter dem Wesertunnel. Dann in Emden in der Straße zwischen beiden Bleichen. In Jader Außendeich in der Außendeicher Straße. Dann in Leer am Bahndamm. In Linzwege in der Straße zum Hullen. In Lütetsburg bei der Feuerwehr. Dann in Oldenburg im Sodenstich. In Roffhausen in der Olympiastraße. Und zuletzt in Feenhusen in der Hauptstraße. Staus, Blitzerunfälle oder auch andere Störungen könnt ihr uns wie immer gerne melden, am besten per WhatsApp oder per Telefon an die Nordseewelle-Hotline 04931 97 3000.
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25: Die nächste Fähre von Bensersiel nach Langeoog fährt um 14:45.
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8: Zeigt her eure Thermometer. Aurich, Jade und Hude derzeit bei 16 Grad. Oldenburg, Wechleu und Schortens sind bei 17 und auf Wangerooge aktuell noch 14 Grad. Dazu immer mal wieder Wolken und Regen. Später lockert es auf Richtung Start ins Wochenende und der Nordseewelle 3-Tage-Trend. Es geht wechselhaft weiter. Morgen Sonne und Wolken in the Mix. Zum Sonntag ein bisschen mehr Regen bei ebenfalls 17 Grad maximal. Der Montag abgekühlt, wechselhaft, aber deutlich freundlicher bei 14 Grad in der Spitze. Das nächste Niedrigwasser vor Borkum ist um 15.10 Uhr.
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9: Ich bin Nanju Kuhlmann. Schönen guten Tag. Es soll der größte Börsengang der Geschichte werden. Ab heute wird Elon Musks Raumfahrtunternehmen SpaceX an der Börse gehandelt. Aktien sollen zunächst für $135 das Stück ausgegeben werden. Experten mahnen, dass die Bewertung von SpaceX gerade zum Start zu hoch ausfallen könnte, auch wegen des Mythos rund um Musk. Anlegern in Deutschland rät der Herr Gerrit Fey vom Deutschen Aktieninstitut.
10: Für Anleger ist entscheidend, nicht alles auf eine Aktie zu setzen. Wer langfristig, breit gestreut und regelmäßig investiert, hat gleichzeitig einen eingebauten Sicherheitsmechanismus. Kleinanleger können diese Prinzipien mit Aktienfonds und ETFs einfach umsetzen. Je nach Fonds kann man sich so auch ein Stück SpaceX ins Depot legen.
9: Frauen in Deutschland sollen künftig besser vor häuslicher Gewalt geschützt werden. Der Bundesrat hat dafür ein neues Gesetz beschlossen. Das ermöglicht unter anderem den Einsatz von elektronischen Fußfesseln bei Tätern oder auch verpflichtende Antigewalttrainings. Die Fußball-WM in Nordamerika nimmt weiter Fahrt auf. Nach dem Start in Mexiko sind jetzt auch die anderen beiden Gastgeber dran. Die USA sind heute Nacht unserer Zeit in Los Angeles gegen Paraguay gefordert. Vorher steigt Kanada in Toronto gegen Bosnien-Herzegowina ins Turnier ein. Dirk Justus.
11: Und wie auch in Mexico City gibt es in den beiden Spielorten Toronto und Los Angeles auch eine Eröffnungsfeier. Bei der Partie in Toronto gegen Bosnien-Herzegowina wird auch Kanadas Premier Mark Carney am Start sein, um seinem Land die Daumen zu drücken. Auf dem Platz werden wir wohl auch einige Stars aus der Bundesliga sehen, etwa Alfonso Davies von den Bayern oder Edin Dzeko von Schalke 04.
9: Knapp einen Monat nach dem Start ist die neue E-Auto-Prämie 50.000 Mal beantragt worden. Das hat Bundesumweltminister Schneider mitgeteilt. Für neu gekaufte E-Autos kann es je nach Einkommen und Haushaltsgröße bis zu 6.000 Euro vom Staat dazugeben. Die Fußball-WM in Nordamerika nimmt weiter Fahrt auf. Nach dem Start in Mexiko sind jetzt auch die beiden anderen Gastgeber dran. Am Abend steigt Kanada in Toronto gegen Bosnien-Herzegowina ins Turnier ein. Und kommende Nacht unserer Zeit sind die USA in Los Angeles gegen Paraguay gefordert. 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

0: angreifen. Da liegt eine Ratsche. Und gesperrt durch Beseitigung einer Ölspur auf der A29 Ahlhorner Heide Richtung Oldenburg die Einfahrt Sandkrug. B70 Stadtring Leer zwischen Leer Nord und Leer Bremer Straße nochmal 5 Minuten dazu. B212 Ortsumgehung Rodenkirchen zwischen Brake und Rodenkirchen Sürwürden hier dichter Verkehr 10 Minuten dazu. Und die B438 Strückling Richtung Ihrhove zwischen Rauderfehn und Ihrhove der B70 dichter Verkehr nochmal ein Plus von 5 Minuten. Kommt gut und sicher Richtung Wochenende, ihr Lieben.
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0: In Emden, in der Straße zwischen beiden Bleichen, nicht schneller als 50. In Jada Außendeich, in der Außendeicher Straße, 70. In Linzwege, in der Straße zum Hullen, 50. In Lütitzburg bei der Feuerwehr, 30. In Oldenburg im Sodenstich, 30. Und in Roffhausen in der Olympiastraße, da ist der Blitzeranhänger mit 50 aufgestellt. Wenn ihr noch was habt, so kurz vorm Wochenende, ruft gerne an oder schickt eine WhatsApp, die Nordseewelle Hotline 04931 97 3000. Dicken Dank.
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0: Die nächste Fähre von Norderney nach Norddeich fährt um 14.10 Uhr.
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0: Das Nordseewelle Kurakel sagt das Deutschlandspiel am Sonntag, 19 Uhr. Jetzt schon für euch voraus. Mehr dazu nach George Ezra, Ray Dalton, Tough Lo und Lady Gaga. 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
1: Happy Friday mit der Nordseewelle Feierabendshow und Martin Pulz. Gleich an meiner Seite The Weeknd Dancing in the Flames. Sonntag, 19 Uhr. Das erste WM-Gruppenspiel der deutschen Fußballnationalmannschaft gegen Curaçao. Und aus der Nordseewelle Morningshow derzeit, Dennis hat einen ganz besonderen Tippservice ins Leben gerufen für euch hier im Nordwesten. Und zwar das Kurakel. Das ist niemand Geringeres als Miss Ostfriesland 2026. Die Kuhalge aus Großheide. Und die wird uns die deutschen Spiele mal so ein bisschen vorhersagen. Deswegen hat Dennis die Tage mal Besitzer Thomas besucht und ihn erstmal gefragt, wie die Kuh überhaupt anzulocken ist.
2: Als erstes wollen wir sie natürlich nicht beeinflussen. Alles soll ganz locker und frei sein.
3: Naja, ein bisschen für Deutschland geht schon.
2: Okay. Und wir stellen zwei Wannen hin. Einmal mit Deutschland und einmal Curaçao. Dann schütte ich ein bisschen Kraftfutter rein und dann kann sie frei wählen, welches Land sie bevorzugt.
3: Ja. Wollen wir einfach mal schauen, wer gewinnt denn am Sonntag das WM-Auftaktspiel Deutschland gegen Curaçao. Wir bereiten mal schnell die beiden Wannen vor und Alge nur so als Tipp, ne? Also wenn du dich gegen Deutschland entscheidest, dann suchen wir uns fürs nächste Mal ein anderes Orakel.
1: Ist klar.
3: So, die Kisten sind präpariert, das Kraftfutter für Alge ist drin und ich würde sagen, Thomas, dann legen wir los, oder? Lassen wir so laufen und gucken, für welches Land sie sich entscheidet. Deutschland oder Curaçao? Also wir haben sie vorgewarnt, ne? Wir haben gesagt, wenn es nicht klappt mit Deutschland. Aber das sieht schon gut aus, finde ich. Alge geht in die richtige Richtung. Das ist der deutsche Eimer und das ging doch zügig. Alge hat sich eindeutig für Deutschland entschieden. Deutschland wird das Auftaktspiel gegen Curaçao gewinnen. Ich finde, das hat sie richtig gut gemacht und wir können sie wieder verpflichten für das nächste Spiel dann gegen die Elfenbeinküste. Hoffentlich klappt es dann genauso gut. Und hoffentlich hat sie recht. Das ist natürlich das Allerwichtigste erstmal. Spitze, Alge!
1: Lieben Dank, ihr drei. Dann sind wir auf jeden Fall gespannt, ob das natürlich auch so eintritt, wie es da vorhergesagt wurde. The Weeknd und Dancing in the Flames.

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19: Also richtig kommt der Sommer nicht in Schwung bei uns im Nordwesten. Immer noch bewölkt mit ein bisschen Regen. Später lockert es auf. Die Sonne kommt nochmal durch zum Feierabend. 17 Grad in der Spitze. Das checken wir natürlich. Aktuell in Hamburg-Eimsbüttel bei 17 Grad. Bremen-Mitte hat 15. Auf Norderney sind es 14. Sande und Jemgum bei 16 Grad. Der Nordseewelle 3-Tage-Trend. Morgen zum Samstag auf jeden Fall weiter wechselhaft mit Sonne und Wolken in the Mix. 16 Grad. Tagestemperatur auch für den Sonntag mit ein bisschen mehr Regen. Am Montag aufgelockert, ein bisschen freundlicher und abgekühlt bei 14 Grad in der Spitze. Das nächste Niedrigwasser vor Dornumersiel ist um 15.47 Uhr.
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20: Ich bin Aileen Schallhorn. Schönen guten Tag.
2: Die Polizei hat im Altkreis Norden zwei mutmaßliche Serieneinbrecher geschnappt. Zwei Teenager sollen für eine Vielzahl an Einbrüchen und Diebstählen, insbesondere Autodiebstählen, im Landkreis Aurich und auch darüber hinaus verantwortlich sein. Gegen einen 16-jährigen Intensivtäter wird in 100 Fällen ermittelt. Einem 18-jährigen mutmaßlichen Komplizen werden bislang mehr als 50 Straftaten zur Last gelegt. Beide sitzen in U-Haft. In Hedepa im Landkreis Wolfenbüttel ist ein 63-Jähriger bei einem Arbeitsunfall in das Silo einer Biogasanlage gestürzt und ums Leben gekommen. Die Feuerwehr konnte den Mann in der vergangenen Nacht nur noch tot bergen. Die Polizei ermittelt nun, wie es zu diesem Unglück kommen konnte. Der bisherige Chef des Bremer Jobcenters ist mit sofortiger Wirkung von seinem Posten abberufen worden. Das hat die übergeordnete Geschäftsführung der Arbeitsagentur Bremen-Bremerhaven entschieden. Ausschlaggebend war unter anderem die Neueinrichtung eines Besprechungsraums, die rund 900.000 Euro gekostet hat. Tausende Oldtimer-Fans zieht es wieder nach Friesland. In Bockhorn findet übers Wochenende der 43. Oldtimer-Markt statt. Mit dabei sind mehr als 6.000 alte Autos. Am Sonntag gibt es bei einem Kofferraumverkauf auch wieder jede Menge Ersatzteile zu kaufen. Die Veranstalter rechnen mit rund 20.000 Besuchern. 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
19: Besser ankommen mit dem besten Verkehrsservice um kurz nach 14:30. Hallo Autos.
20: Miep, miep.
19: Und Obacht auf der A31 Leer Richtung Emden zwischen Leer West und Leer Nord. Gefahr durch eine Ölspur, dadurch ein defektes Fahrzeug auch. A1 Bremen Richtung Osnabrück zwischen dem Dreieck Stur und Wildeshausen Nord 9 Kilometer. Ihr braucht hier aktuell 35 Minuten länger. Haltet durch, wir sind bei euch. Und für die A29 Ahlhorner Heide Richtung Oldenburg, es wurde nochmal Öl gefunden. Einfahrt Sandkrug beidseitig durch eine Ölspur gesperrt. A29 Ahlhorner Heide Richtung Wilhelmshaven zwischen Kreuz Oldenburg Ost und Oldenburg Oben-Stede 2 Kilometer Stau, plant 10 Minuten mehr ein. Und nochmal eine Viertelstunde für die 29 Oldenburg Wilhelmshaven zwischen Farel-Bockhorn und Zetel 2 Kilometer. Denn die B72 Leerer Landstraße zwischen Backband und Aurich-Fischteichweg hier nochmal 5 Minuten on top. Die habt ihr dann auch nochmal auf der B437 Bockhorner Straße zwischen Farel-Bockhorn und Neuenburg, hier dichter Verkehr. Gutes und sicheres Ankommen, ihr Lieben.
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19: In Emden, in der Straße zwischen beiden Bleichen, nicht schneller als 50. In Jader Außendeich, in der Außendeicher Straße, 70. In Linzwege, in der Straße zum Hullen, 50. In Lütitzburg bei der Feuerwehr, 30. In Oldenburg im Sodenstich, 30. Und in Roffhausen in der Olympiastraße, da ist der Blitzeranhänger mit 50 aufgestellt. Wenn ihr noch was habt, so kurz vorm Wochenende, Ende, ruft gerne an oder schickt eine WhatsApp, die Nordseewelle Hotline 04931 97 3000. Dicken Dank.
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19: Die nächste Fähre von Langeoog nach Bensersiel fährt um 16 Uhr.
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19: Und der offiziellen Bestätigung, dass wir ein bisschen zu viel Regen bei uns im Nordwesten haben. Gleich mal die deutlichsten Anzeichen dafür, dass es ein bisschen zu nass ist derzeit. Nach Backstreet Boys, 90s Power, Teddy Swims, Rita Ora und Felix Jähn zusammen mit Leonie und Bang Bang.

0: Back, 90s Power von den Backstreet Boys, Everybody bei der meisten Musik und allen aktuellen Hits, gleich Swiftie Power von Taylor Swift, The Fate of Ophelia, die Nordseewelle Feierabendshow, Martin Pulz hier. Und bis auf einen kleinen Mini-Einblick hier bei uns im Nordwesten mit 26 bis 29 Grad haben wir vom Sommer 26 jetzt noch nicht so viel mitbekommen. Also wir müssen mal auf den Tisch packen, der Sommer, der macht so einen etwas größeren Bogen um den Nordwesten. Kaum mal richtig warme Tage, stattdessen zuletzt so mehr Gewitter und mehr Regen bei 15 bis 17 Grad. Es ist eigentlich zu viel Regen für diese Jahreszeit, ist auf jeden Fall unser Empfinden. Und um das nochmal zu untermauern, gibt es nochmal offiziell die Top 3 der Anzeichen dafür, dass es gerade wirklich ein bisschen zu viel regnet. Platz 3. Es herrscht Ausgangssperre für alle Seepferdchen ohne Abzeichen.
1: Mist.
0: Platz 2. Du kannst bald deinen Gemüsegarten ernten. Der Reis ist auf jeden Fall schon reif.
2: Juhu!
0: Und Platz 1. Das deutlichste Anzeichen dafür, dass es gerade wirklich ein bisschen zu nass ist. Du wirst morgens durch einen Kuss deines Lieblingshaustiers geweckt. Einem Goldfisch.

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11: Ja, wo sind sie denn, die Top-Temperaturen? Norderney derzeit bei 13 Grad. Barmbek Nord in Hamburg bei 17. Cuxhaven, Rastede und Hinte melden 15 Grad. Weiter verregnet mit vielen Wolken. Später ein bisschen Feierabendsonne möglich. Morgen und auch übermorgen wechselhaft bei 16 Grad. Am Montag aufgelockerter bei abgekühlten 14 Grad in der Spitze. Das nächste Niedrigwasser vor Benz Unser Ziel ist um 15.50 Uhr.
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12: Ich bin Nanju Kuhlmann. Schönen guten Tag. Heute steht der womöglich größte Börsengang in der Geschichte an. Elon Musk will für sein Raumfahrtunternehmen SpaceX rund 75 Milliarden Dollar einsammeln und damit alle anderen Aktiendebüts in den Schatten stellen. Gelingt das, würde SpaceX mit fast 1,8 Billionen bewertet werden. Dazu sagte uns Finanzökonom Hans-Peter Burkhof.
13: Zwischen dem, was das Unternehmen heute darstellt und der Bewertung, die wir haben, da liegen Welten dazwischen. Und das hängt natürlich sehr stark an der Person Elon Musk, an dem Mythos dieser Person, dem Glaube, dass er tatsächlich ja fast zaubern kann ökonomisch. Und wenn man diesen Mythos wegnimmt, dann würde man sagen, das ist eine sehr unrealistische Vorausschau in die Zukunft. Das wird so wahrscheinlich nicht passieren.
12: Ohne Reform fehlen bei den gesetzlichen Krankenkassen nächstes Jahr 19 Milliarden Euro. Das hat Bundesgesundheitsministerin Wagen gesagt. Im Bundestag warb sie für die umstrittene Gesundheitsreform. Sie verlange allen etwas ab, aber niemandem etwas Unzumutbares, so die Ministerin. Der Ostseewal ist nur wenige Tage nach der Rettungsaktion Anfang Mai gestorben. Das hat eine Auswertung der Tracker-Daten ergeben, teilte Mecklenburg-Vorpommerns Umweltminister Backhaus mit. Mehr von Eileen Schallhorn.
14: Nachdem das geschwächte Tier Anfang Mai von einer privaten Initiative aus der Ostsee gebracht wurde, schwamm es noch etwa 4 Tage lang in einem Radius von 215 Kilometern vor Dänemark rum und starb dann. Die genaue Todesursache bleibt unklar. Bei der Obduktion wurden weder Verletzungen noch Fremdkörper entdeckt. Die Küstenländer und der Bund wollen nun Leitlinien für die Strandung lebender Wale erstellen. Bisher fehlen laut Backhaus Standards, eingespielte Abläufe und auch die Zuständigkeiten seien nicht klar definiert.
12: Die vagen Hoffnungen auf einen baldigen Friedensdeal zwischen den USA und dem Iran haben den Ölpreis sinken lassen. Seit Mittwoch hat der Preis um mehr als 5% nachgelassen. US-Präsident Trump hatte mal wieder ein baldiges Abkommen angekündigt. Der Iran weist das zurück. Kurz vor ihrem ersten WM-Spiel bekommen die deutschen Fußballer Unterstützung quasi von ganz oben. Kanzler Merz hat in einem Videocall unter anderem Kapitän Kimmich und Bundestrainer Nagelsmann viel Erfolg gewünscht. Deutschland startet übermorgen gegen Curaçao ins Turnier. 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
11: Besser ankommen mit dem besten Verkehrsservice um kurz nach drei. Moin Autos.
7: Miep, miep.
11: Und seid gegrüßt, liebe Brummifahrer. Muss auch mal gesagt sein hier, ne? Vorsichtig auf der A29 Oldenburg Richtung Wilhelmshaven. Zwischen Wilhelmshavener Kreuz und Vedderwarden Gefahr durch einen neuen Unfall auf dem linken und mittleren Fahrstreifen. A1 Bremen Richtung Osnabrück. Ihr braucht 10 Minuten länger. Zwischen dem Dreieck Stur und Wildeshausen Nord. 5 Kilometer schleppend geht's da voran. A29 Ahlhorner Heide Richtung Oldenburg, da ist die Einfahrt Sandkrug wegen Beseitigung einer Ölspur gesperrt. 29 Ahlhorner Heide Richtung Wilhelmshaven zwischen dem Kreuz Oldenburg Ost und Ohmstedingen Kilometer 5 Minuten länger. 20 Minuten plus für die 29 Oldenburg Richtung Wilhelmshaven zwischen Farel-Bockhorn und Zetel 2 Kilometer Stau. Und nochmal 10 Minuten auf der 29 Wilhelmshaven Richtung Oldenburg zwischen Zetel und Farel-Bockhorn Kilometer. Vorsichtig auf der 31 Leer Richtung Emden zwischen Leer West und Leer Nord Gefahr durch ein kaputtes Auto. Und für die B72 Auricher Straße nochmal 5 Minuten mehr im Gepäck zwischen Vilsum und Hesel. B72 Norderstraße, Emder Straße zwischen Georgsheil und Aurich Sparkassen Arena 5 Minuten dazu. B72 Leerer Landstraße zwischen Backbands und Aurich Fischteichweg hier 5 Minuten on top. Und auf der B212 Ortsumgehung Rodenkirchen zwischen Brake und Rodenkirchen Sürwürden hier nochmal 5 Minuten dazu. Die 436 Leer Richtung Hesel zwischen Leer Ost und Hesel 10 Minuten länger Richtung Wochenende. Und das soll es für den Moment gewesen sein. Gutes und sicheres Ankommen, ihr Lieben.
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11: In Emden, in der Straße zwischen beiden Bleichen, nicht schneller als 50. In Jada Außendeich, in der Außendeicher Straße, 70. In Linzwege, in der Straße zum Hullen, 50. In Lütitzburg bei der Feuerwehr, 30. In Oldenburg im Sodenstich, 30. Und in Roffhausen in der Olympiastraße, da ist der Blitzeranhänger mit 50 aufgestellt. Wenn ihr noch was habt, so kurz vorm Wochenende, ruft gerne an oder schickt eine WhatsApp, die Nordseewelle Hotline 04931 97 3000. Dicken Dank.
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So klingt der entspannte Start in den Freitag-Spätnachmittag mit der meisten Musik und allen aktuellen Hits. Mr. Props und Waves gleich auf der Nordseewelle-Playlist. Topic und Control of Me. Die Feierabendshow, Martin Fulz hier. Und am Sonntagabend, da geht das los. Da greift dann auch die deutsche Nationalmannschaft ins Turnier ein. Unser erster Gegner wird Curaçao sein. WM-Neulinge. Und deswegen fassen wir so ein paar Infos mal zusammen und stellen die Insel an diesem Freitagnachmittag einfach mal vor. Die Karibikinsel, die hat sich in erster Linie deshalb qualifiziert, weil die FIFA die Weltmeisterschaft auf 48 Mannschaften ausgedehnt hat. Und wir haben ein bisschen Stammtischwissen über unseren ersten Gegner hier bei euch in der Nordseewelle Feierabendshow. Und zwar mit einer Größe von 444 Quadratkilometern und 160.000 Einwohnern ist Curaçao der kleinste WM-Teilnehmer aller Zeiten. Aller Zeiten. Und zum Vergleich, die Insel hat gerade mal die Größe von einem Sechstel des Saarlands. Das sagt schon alles, ne? Curaçao ist ein absolut autonomes Land, gehört aber gleichzeitig zu den Niederlanden und ist damit nicht unabhängig. König William Alexander ist offiziell das Staatsoberhaupt der Insel und viele Nationalspieler sind tatsächlich auch in den Niederlanden aufgewachsen. Ja, schau mal an hier, das wusste ich auch nicht. Auch der Trainer von Curaçao ist Niederländer und ein alter Bekannter in der Bundesliga. Dirk Advocaat war mal Trainer in Gladbach, jetzt wird er der älteste Coach, der jemals ein WM-Team betreut hat. Ja, guck mal hier. 78 Jahre jung und am Sonntag beim Spiel gegen Deutschland löst er damit einen Deutschen ab. Der ehemalige Werder-Trainer Otto Rehhagel, der war nämlich 72, als er 2010 mit Griechenland bei

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18: Die Wolken bleiben noch so ein bisschen länger am Himmel im Nordwesten. Dazu immer mal wieder Regen, später aber auch ein bisschen aufgelockert mit vereinzelt Sonnenstrahlen. 17 Grad Tagestop-Temperatur. Horomasil bei 15 Grad. Norden meldet aktuell 16. Jüst und Borkum bei 15 Grad. Und in Olten sind es 16 Grad. Der Nordseewelle 3-Tage-Trend. Es geht genauso wechselhaft weiter zum Wochenende. Morgen und übermorgen denn bei 16 Grad. Sonne, Wolken, aber auch Regen. Zum Montag ein bisschen freundlicher und abgekühlt bei 14 Grad in der Spitze. Das nächste Niedrigwasser vor Baltrum ist um 15.55 Uhr.
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19: Ich bin Eileen Schallhorn. Schönen guten Tag. In Emden wollen morgen wieder hunderte Menschen für die Rechte von Schwulen, Lesben und queeren Menschen auf die Straße gehen. Der Christopher Street Day startet am Mittag in der Innenstadt mit Bühnenprogramm und Demozug. Die Polizei sichert die Veranstaltung ab. Im vergangenen Jahr gab es am Rande des Emder CSD eine Prügelattacke von Teenies auf zwei CSD-Teilnehmer. Die Polizei schloss später einen homophoben Hintergrund aus. In den Pflegeheimen in Bremen und Bremerhaven hat die Heimaufsicht im vergangenen Jahr fast 700 Mängel festgestellt. Allein 130 Mängel betreffen die Wohnqualität und die bauliche Sicherheit in den Heimen. Gesundheitssenatorin Bernhard denkt darüber nach, die Heimaufsicht personell aufzustocken. Die Gewerkschaft Verdi hat Beschäftigte des Einzelhandels heute zu einem weiteren Warnstreik aufgerufen. Betroffen sind Geschäfte in Hannover, Oldenburg, Lüneburg, Hameln und Bremen. Das Angebot der Arbeitgeber in der zweiten Verhandlungsrunde sei nicht tragbar gewesen, so die Gewerkschaft. Am Mittag soll es in Hannover eine Kundgebung am Schiller-Denkmal geben. Die marode A29 soll in den kommenden Jahren in Schuss gebracht werden. Die ersten Arbeiten auf dem Abschnitt zwischen Oldenburg und dem Ahlhorner Dreieck starten wohl schon in diesem Sommer. Da sollen die Entwässerungssysteme modernisiert werden. Geplant ist, dass voraussichtlich zum Jahresende die Arbeiten an der Fahrbahn Richtung Osnabrück starten. 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
18: Besser ankommen mit dem besten Verkehrsservice um kurz nach 3:30. Hallo Autos. Miep. Ihr braucht ein bisschen länger auf der A29 Ahlhorner Heide Richtung Wilhelmshaven zwischen Kreuz Oldenburg Ost und Oldenburg Hafen. Hier 10 Minuten dazu. Nochmal 20 Minuten Oldenburg Richtung Wilhelmshaven auf der A29 zwischen Farel-Borkhorn und Zetel. 20 Minuten extra. Und vorsichtig auf der A29 Oldenburg Richtung Wilhelmshaven zwischen Wilhelmshavener Kreuz und Vedderwaden. Gefahr durch einen neuen Unfall auf dem linken und mittleren Fahrstreifen. Dann braucht ihr 10 Minuten länger A29 Wilhelmshaven Richtung Oldenburg zwischen Kreuz Oldenburg und Oldenburghafen. Und für die A31 Leer Richtung Emden zwischen Leer West und Leer Nord. Gefahr durch ein defektes Fahrzeug. Die B72 Auricher Straße zwischen Filsum und Hesel, nochmal Zeitverlust 5 Minuten. Gute und sichere Fahrt Richtung Wochenende euch.
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18: In Emden in der Straße zwischen beiden Bleichen nicht schneller als 50. In Jada Außendeich in der Außendeicher Straße 70. In Linzwege in der Straße zum Hullen 50. In Lütitzburg bei der Feuerwehr 30. In Oldenburg im Sodenstich 30. Und in Roffhausen in der Olympiastraße, da ist der Blitzeranhänger mit 50 aufgestellt. Wenn ihr noch was habt, zu kurz vom Wochenende, Ende, ruft gerne an oder schickt eine WhatsApp, die Nordseewelle Hotline 04931 97 3000. Dicken Dank.
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18: Die nächste Fähre von Norddeich nach Jüst fährt um 17.15 Uhr.
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18: Heute am Superman-Tag 2026. Wir haben so ein bisschen Nerdwissen für euch zusammengefasst über Clark Kent bzw. Superman. Nach der meisten Musik mit allen aktuellen Hits. Gute Laune von Whitney Houston, I Wanna Dance With Somebody, Alex Warren, Fever Dream, Kamrat, I Believe, David Guetta, Alphaville und Ava Max jetzt. Forever Young.

Friday. Guten Start in euren Freitag-Feierabend mit der meisten Musik und allen aktuellen Hits. Whitney Houston, I Wanna Dance With Somebody. Gleich auf der Playlist Fastboy Clock Clock und Born Again, die Feierabendshow mit Martin Putz. Und wir sind am Superman-Tag 2026. Und versorgen euch mit so ein bisschen Wissen to go, mit ein bisschen Nerd-Infos über den Mann, der im richtigen Leben Clark Kent heißt. Als Superheld war gar nicht geplant, ne? In einer Kurzgeschichte von 1933 war die Figur ein glatzköpfiger, telepathischer Wahnsinniger, der die Weltherrschaft an sich reißen wollte. Erst später wurde sie zum ikonischen Helden. Nächster Fact: Mitschöpfer Joe Shuster wurde in Toronto, Kanada, geboren. Entsprechend gibt es einige Verbindungen zu den Comics. Das Stadtbild von Metropolis ist teilweise von Toronto inspiriert. Und der Daily Planet, also die Zeitung, bei der Clark Kent arbeitet, basiert auf dem Toronto Star. Schön, oder? Nächster Fact: Das Fliegen hat Superman erst nach einigen Jahren erlernen können. Dafür hatte er in seinen goldenen Jahren einige sehr bizarre Superkräfte. Zum Beispiel konnte er Miniaturversionen von sich selbst erschaffen, aus seinen Händen zu schießen, und er hatte einen Amnesiekuss. Sowas hätte ich auch ganz gerne. Guten Start in Richtung WM-Wochenende mit den Facts über Superman und der meisten Musik mit allen aktuellen Hits. Fastboy, Clock Clock und Born Again jetzt für euch.

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19: Wer hat mehr auf dem Thermometer? Wir checken das mal aufsteigend. Aktuell gemessen auf Spiekeroog bei 13 Grad. Große Feen hat 14, Edewecht 15, Stur und Bremerhaven kratzen an der 16 Grad Marke und Hamburg-Horn meldet 17 Grad. Damit ist die Tagestop-Temperatur erreicht. Der Nordseewelle 3-Tage-Trend, also genauso wie heute, ne? Wolken, Regen, aber auch ein bisschen Sonne. Genauso geht es morgen und übermorgen weiter. Bei 16 Grad Tagestop-Temperatur gibt es dann immer weniger Regen und zum Montag sogar aufgelockerte 14 Grad. Das nächste Niedrigwasser vor Emden ist um 16.26 Uhr.
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20: Ich bin Nanju Kuhlmann. Schönen guten Tag. Es soll der größte Börsengang der Geschichte werden. Ab heute wird Elon Musks Raumfahrtunternehmen SpaceX an der Börse gehandelt. Experten mahnen, dass die Bewertung von SpaceX gerade am Anfang zu hoch ausfallen könnte, auch wegen des Mythos rund um Musk. Der Ostseewal ist nur wenige Tage nach der Rettungsaktion Anfang Mai gestorben. Das hat eine Auswertung der Tracker-Daten ergeben, so Mecklenburg-Vorpommerns Umweltminister Backhaus. Die genaue Todesursache blieb demnach unklar. Bund und Küstenländer wollen nun Leitlinien für die Strandung lebender Wale erstellen. Nach vielen Debatten und zähen Verhandlungen gelten seit Mitternacht schärfere Migrationsregeln in der EU. Sie sehen unter anderem Asylverfahren direkt an den Außengrenzen vor. Menschen mit geringen Aussichten auf Asyl sollen dort festgehalten und bei einer Ablehnung direkt abgeschoben werden. Ob mit den neuen Regeln die Kontrollen an den deutschen Grenzen wegfallen sollten, ist in der Bundesregierung umstritten. Die SPD ist dafür. Innenminister Dobrindt von der CSU betont dagegen im ZDF nochmal:
1: Wir werden jetzt sehen, wie GIAS anläuft. Wenn GIAS funktionsfähig ist, die Zahlen zurückgehen. Wenn an den Außengrenzen der Schutz funktioniert, dann ist auch sukzessive ein Entfall der Binnengrenzkontrollen möglich.
20: Der Tankrabatt hat die Inflation in Deutschland ein wenig nach unten gedrückt. Laut Statistischem Bundesamt lag die Teuerungsrate im Mai bei 2,6%, nach 2,9% im April. Trotz Tankrabatt gehört der Sprit aber weiter zu den Preistreibern Nummer 1. Die Fußball-WM in Nordamerika nimmt weiter Fahrt auf. Nach dem Start in Mexiko sind jetzt auch die beiden anderen Gastgeber dran. Am Abend steigt Kanada in Toronto gegen Bosnien-Herzegowina ins Turnier ein. Und kommende Nacht unserer Zeit sind die USA in Los Angeles gegen Paraguay gefordert. 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
19: Besser ankommen mit dem besten Verkehrsservice um kurz nach vier. Hallo Autos. Miep, miep. Und seid gegrüßt, liebe Brummifahrer. Schön, dass ihr mit dabei seid auf dem Weg ins Wochenende. Noch ein bisschen länger auf der A29 Ahlhorner Heide Richtung Wilhelmshaven hier zwischen dem Kreuz Oldenburg Ost und Oldenburg Umstede 3 Kilometer. 10 Minuten dauert's länger. B212 Stadtländerstraße Norden-Hamm, Stadtländerstraße Ortsumgehung Esens-Hamm zwischen Norden-Hamm und Esens-Hamm Nord. Dichter Verkehr plant ebenfalls 10 Minuten mehr ein. Und Achtung, noch immer auf der A31 Leer-Emden zwischen Leer-West und Leer-Nord. Gefahr durch ein kaputtes Auto. Gute und sichere Fahrt Richtung Wochenende euch.
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19: In Emden, in der Straße zwischen beiden Bleichen.

0: nach Norderney fährt um 16.45 Uhr.
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0: Auf den Tag genau, heute, vor 45 Jahren, da kam in den USA der erste Teil der absolut legendären Indiana Jones-Reihe in die Kinos. Jäger des verlorenen Schatzes. Deswegen haben wir jetzt so ein paar Background-Infos für euch, die auch selbst ihr als eingefleischte Indiana Jones-Fans garantiert noch nicht kanntet. Nach Snap, Rhythm is a Dancer, Taylor Swift mit Opalite, Glass Animals mit Heatwaves. Schön entspannt. Und das hier

0: doch der richtige Weekend-Sound in der Nordseewelle Feierabendshow. Martin Fuzzia, Snap, Rhythm is a Dancer, direkt aus den 90s hier in den Nordwesten gebeamt. Gleich Kygo, One Republic und Chasing Paradise. Und wir machen weiter nach Superman, am Superman-Tag, sprechen wir über Indiana Jones. Ich sag mal, mehr Kult ist da kaum möglich, denn heute vor 45 Jahren, da kam in den USA der erste Teil der legendären Indiana Jones-Reihe in die Kinos, Jäger des verlorenen Schatzes. Und auch wenn ihr die Filme schon 100 bis 200 Mal gesehen habt, das hier wusstet ihr garantiert noch nicht.
1: Guten Tag, Herr Jones.
2: Darf ich mal Ihren Flugschein sehen?
1: Quatsch.
2: Ihren Flugschein bitte.
0: Ohne Hosen. Im Film Indiana Jones und der letzte Kreuzzug sitzen Indy und sein Vater, gespielt von Sean Connery, in einem deutschen Zeppelin an einem Tisch. Unten. Ohne. Tatsächlich, ne? War wohl etwas heiß am Set, also zog sich Connery einfach mal die Hose aus. Harrison Ford folgte seinem Beispiel und weiter ging das.
3: Wir haben gerne Zeit zum Streiten. Wirf die Figur über, dann kriegst du die Peitsche.
4: Gib mir die Peitsche.
3: Adios, Senor.
0: In Jäger des verlorenen Schatzes gibt es eine legendäre Szene. Ein Säbelmann bedroht Indiana Jones ausführlich mit seinen Künsten, bis Indy gelangweilt zur Schusswaffe greift und den Typen abknallt. Absolute Kultszene. Im Drehbuch stand die aber nie drin. Eigentlich sollte das Ganze in einem Faustkampf enden, bis Harrison Ford ein bisschen, ich sag mal, improvisierte.
5: Jetzt galoppieren Sie los und melden Sie Baron Brunwald, dass Lord Clarence McDonald und seine zauberhafte Assistentin hier sind, um die Wand Teppiche zu begutachten.
6: Die Wandteppiche?
5: Du liebe Güte, ist der Mann schwerfällig.
0: Harrison Ford war nur die zweite Wahl für die Rolle des Indy. Eigentlich war Tom Selleck, also der Mann, der Magnum gespielt hat, für die Rolle vorgesehen.
7: Wer ist dieser Mann?
8: Ich bin Ihr Patenonkel.

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17: Zeigt her eure Thermometer. Aurich, Jade und Hude derzeit bei 16 Grad. Oldenburg, Wechleu und Schortens sind bei 17 und auf Wangerooge aktuell noch 14 Grad. Dazu immer mal wieder Wolken und Regen. Später lockert es auf Richtung Start ins Wochenende und der Nordseewelle 3-Tage-Trend. Es geht wechselhaft weiter. Morgen Sonne und Wolken in the Mix. Zum Sonntag ein bisschen mehr Regen bei ebenfalls 17 Grad maximal. Der Montag abgekühlt, wechselhaft, aber deutlich freundlicher bei 14 Grad in der Spitze. Das nächste Niedrigwasser vor Hoogsiel ist um 16.37 Uhr.
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18: Ich bin Eileen Schallhorn. Schönen guten Tag.
6: Die Polizei hat im Altkreis Norden zwei mutmaßliche Serieneinbrecher geschnappt. Zwei Teenager sollen für eine Vielzahl an Einbrüchen und Diebstählen, insbesondere Autodiebstählen, im Landkreis Aurich und auch darüber hinaus verantwortlich sein. Gegen einen 16-jährigen Intensivtäter wird in 100 Fällen ermittelt. Einem 18-jährigen mutmaßlichen Komplizen werden bislang mehr als 50 Straftaten zur Last gelegt. Beide sitzen in U-Haft. Der bisherige Chef des Bremer Jobcenters ist mit sofortiger Wirkung von seinem Posten abberufen worden. Das hat die übergeordnete Geschäftsführung der Arbeitsagentur Bremen-Bremerhaven entschieden. Ausschlaggebend war unter anderem die Neueinrichtung eines Besprechungsraums, die rund 900.000 Euro gekostet hat. Unbekannte haben am Auricher Krankenhaus den Feueralarm ausgelöst. Die alarmierte Feuerwehr rückte gestern Morgen an. Wie sich schnell rausstellte, wurde ein Rauchmelder, vermutlich mit Hilfe einer Zigarette, absichtlich ausgelöst. Der Auslöser war schon über alle Berge. Wird er ermittelt, muss er wohl die Kosten für den Fehlalarm tragen. Tausende Oldtimer-Fans zieht es wieder nach Friesland. In Bockhorn findet übers Wochenende der 43. Oldtimer-Markt statt. Mit dabei sind mehr als 6000 alte Autos. Am Sonntag gibt es bei einem Kofferraumverkauf auch wieder jede Menge Ersatzteile zu kaufen. Die Veranstalter rechnen mit rund 20.000 Besuchern. 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
17: Besser ankommen mit dem besten Verkehrsservice um kurz nach 16:30. Moin Autofahrer. A28 Bremen Richtung Oldenburg zwischen Kreuz Oldenburg Ost und Oldenburg Harentor 2 Kilometer stockend. Plant hier 5 Minuten mehr ein. A29 Ahlhorner Heide Richtung Wilhelmshaven zwischen Kreuz Oldenburg Ost und Oldenburg Ohmstede 4 Kilometer. Die haben es in sich. Plant hier 20 Minuten länger ein. B72 Norderstraße, Emderstraße zwischen Georgsheil und Aurich Sparkassen Arena nochmal 5 Minuten dazu. Und Achtung, immer noch ein kaputtes Auto bei euch auf der A31 leer Richtung Emden zwischen Leer West und Leer Nord. Ein defektes Fahrzeug. Gute und sichere Fahrt Richtung Freitag Feierabend, ihr Lieben.
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17: In Emden, in der Straße zwischen beiden Bleichen, nicht schneller als 50. Von Viertel nach Hesel, nicht schneller als 70. In Jada-Außendeich, in der Außendeicher Straße, 70. In Linzwege, in der Straße zum Hullen, 50. In Lütitzburg bei der Feuerwehr, 30. In Oldenburg im Sodenstich, 30. Und in Roffhausen in der Olympiastraße, da ist der Blitzeranhänger mit 50 aufgestellt. Wenn ihr noch was habt, zu kurz vorm Wochenende, ruft gerne an oder schickt eine WhatsApp. Die Nordseewelle Hotline 04931 97 3000. Dicken Dank.
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17: Die nächste Fähre von Langeoog nach Bensersiel fährt um 17.30 Uhr.
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17: Sonntagabend, 19 Uhr. Wir Deutschen sind das erste Mal am Start gegen Curaçao. Wie geht das Spiel aus? Wir verraten es euch gleich schon mit unserem Nordseewelle Kurakel. Nach Imagine Dragons on the top of the world. Alle Farben und Felix Jens zusammen mit Jasmine Thompson. Dazu Michael Patrick Kelly,

0: On the top of the world. So könnte es natürlich auch losgehen am Sonntag. Nordsee Welle, die Feierabendshow hier. Martin Putz, gleich Summer Sound von Sabrina Carpenter und Manchild. Unser Dennis aus der Nordsee Welle Morning Show war unterwegs im Auftrag der Spielergebnisse der Fußball-Weltmeisterschaft. Das erste WM-Gruppenspiel ja übermorgen gegen Curaçao. Und wir haben da einen ganz besonderen Tippservice ins Leben gerufen. Und zwar das Nordsee Welle Kurakel. Das ist niemand Geringeres als Miss Ostfriesland 2026, die Kuhalge aus Großheide. Und die wird uns die deutschen Spiele mal so ein bisschen vorhersagen. Deswegen ist Dennis die letzten Tage unterwegs gewesen, hat Algesbesitzer Thomas aufgesucht und erstmal rausgekriegt, wie man denn so eine Kuh überhaupt erstmal anlockt, nicht?
1: Als erstes wollen wir sie natürlich nicht beeinflussen. Alles soll ganz locker und frei sein.
2: Naja, ein bisschen für Deutschland geht schon.
1: Okay. Und wir stellen zwei Wannen hin, einmal mit Deutschland und einmal Curaçao. Dann schütte ich ein bisschen Kraftfutter rein und dann kann sie frei wählen, welches Land sie bevorzugt.
2: Ja. Dann wollen wir einfach mal schauen, wer gewinnt denn am Sonntag das WM-Auftaktspiel Deutschland gegen Curaçao. Wir bereiten mal schnell die beiden Wannen vor und Alge nur so als Tipp, ne? Also wenn du dich gegen Deutschland entscheidest, dann suchen wir uns fürs nächste Mal ein anderes Orakel. So, die Kisten sind präpariert, das Kraftfutter für Alge ist drin und ich würde sagen, Thomas, dann legen wir los, oder? Lassen wir sie laufen. Und gucken, für welches Land sie sich entscheidet. Deutschland oder Curaçao? Also wir haben sie vorgewarnt, ne? Wir haben gesagt, wenn es nicht klappt mit Deutschland. Aber das sieht schon gut aus, finde ich. Alge geht in die richtige Richtung. Das ist der deutsche Eimer. Und das ging doch zügig. Alge hat sich eindeutig für Deutschland entschieden. Deutschland wird das Auftaktspiel gegen Curaçao gewinnen. Ich finde, das hat sie richtig gut gemacht. Und wir können sie wieder verpflichten für das nächste Spiel dann gegen die Elfenbeinküste. Hoffentlich klappt es dann genauso gut. Und hoffentlich hat sie recht. Das ist natürlich das Allerwichtigste erstmal.
0: Spitze, Alge. Ja, denn vielen Dank.

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17: Also richtig kommt der Sommer nicht in Schwung bei uns im Nordwesten. Immer noch bewölkt mit ein bisschen Regen. Später lockert es auf. Die Sonne kommt nochmal durch zum Feierabend. 17 Grad in der Spitze. Das checken wir natürlich. Aktuell in Hamburg-Eimsbüttel bei 17 Grad. Bremen-Mitte hat 15. Auf Norderney sind es 14. Sande und Jemgum bei 16 Grad. Der Nordseewelle 3-Tage-Trend. Morgen zum Samstag auf jeden Fall weiter wechselhaft mit Sonne und Wolken in the Mix. 16 Grad Tagestopptemperatur auch für den Sonntag mit ein bisschen mehr Regen. Am Montag aufgelockert, ein bisschen freundlicher und abgekühlt bei 14 Grad in der Spitze. Das nächste Hochwasser vor Wilhelmshaven ist um 23.12 Uhr.
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18: Ich bin Daniel Kuhlmann. Schönen guten Tag. Elon Musk ist mit seinem Raumfahrtunternehmen SpaceX an die Börse gegangen. Der Tech-Mogul will rund 75 Milliarden Dollar einsammeln und damit alle anderen Aktiendebüts in den Schatten stellen. Es könnte der größte Börsengang in der Geschichte werden. Gelingt das, würde SpaceX mit fast 1,8 Billionen bewertet werden. Dazu sagte uns Finanzökonom Hans-Peter Burkhof.
19: Zwischen dem, was das Unternehmen heute darstellt und der Bewertung, die wir haben, da liegen Welten dazwischen. Und das hängt natürlich sehr stark an der Person Elon Musk, an dem Mythos dieser Person, dem Glaube, dass er tatsächlich ja fast zaubern kann ökonomisch. Und wenn man diesen Mythos wegnimmt, dann würde man sagen, das ist eine sehr unrealistische Vorausschau in die Zukunft. Das wird so wahrscheinlich nicht passieren.
18: Die EU will weniger Asylsuchende und verschärft deswegen ab heute die Regeln. Asylverfahren sollen jetzt direkt an den EU-Außengrenzen durchgeführt werden, an denen Schutzsuchende ankommen. Wer keine guten Aussichten auf Asyl hat, soll festgehalten und bei Ablehnung direkt wieder abgeschoben werden. In Deutschland sollen Frauen bald besser vor häuslicher Gewalt geschützt werden. Der Bundesrat hat dafür ein neues Gesetz beschlossen. Dirk Justus.
20: Das ermöglicht etwa den Einsatz von elektronischen Fußfesseln bei den Tätern oder verpflichtet sie zu einem Anti-Gewalt-Training. Wer von Gewalt betroffen ist, soll auch ein Zusatzgerät bekommen. Das zeigt an, wenn sich ein Täter verbotenerweise nähert. Häusliche Gewalt sei eine der häufigsten Formen von Gewalt in Deutschland, hieß es zur Begründung der Neuregelung, und sie treffe besonders Frauen. Zuvor hatte der Bundestag das entsprechende Gesetz verabschiedet.
18: Ohne Reform fehlen bei den gesetzlichen Krankenkassen nächstes Jahr 19 Milliarden Euro. Das hat Bundesgesundheitsministerin Wagen gesagt. Im Bundestag warb sie für die umstrittene Gesundheitsreform. Sie verlange allen etwas ab, aber niemandem etwas Unzumutbares, so die Ministerin. Kurz vor ihrem ersten WM-Spiel bekommen die deutschen Fußballer Unterstützung quasi von ganz oben. Kanzler Merz hat in einem Videocall unter anderem Kapitän Kimmich und Bundestrainer Nagelsmann viel Erfolg gewünscht. Deutschland startet übermorgen gegen Curaçao ins Turnier. 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
17: Besser ankommen mit dem besten Verkehrsservice um kurz nach 5. Hallo, liebe Autofahrer. Habt Geduld, Richtung Wochenende fahrend auf der A29 Ahlhorner Heide Richtung Wilhelmshaven. Zwischen dem Kreuz Oldenburg-Ost und Ohmstede 3 Kilometer, 15 Minuten dauert es länger. Auf der B438 Ihrhove Richtung Strückling. Zwischen Ihrhove, die B70 und Strückling, nochmal dichter Verkehr. 10 Minuten dazu und immer noch vorsichtig auf der A31, da kam gerade der Reminder, leer Richtung Emden, zwischen Leer West und Leer Nord, Gefahr durch ein kaputtes Auto. Gute und sichere Fahrt in euer WM-Wochenende, ihr Lieben.
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17: In Emden, in der Straße zwischen beiden Bleichen, nicht schneller als 50. Von Viertel nach Hesel, nicht schneller als 70. In Jada-Außendeich, in der Außendeicher Straße, 70. In Linzwege, in der Straße zum Hullen, 50. In Lütitzburg bei der Feuerwehr, 30. In Oldenburg im Sodenstich, 30. Und in Roffhausen in der Olympiastraße, da ist der Blitzeinhänger mit 50 aufgestellt. Wenn ihr noch was habt, so kurz vorm Wochenende, ruft gerne an oder schickt eine WhatsApp. Die Nordseewelle Hotline 04931 97 3000. Dicken Dank.
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17: Die nächste Fähre von Jüst nach Norddeich fährt um 18.30 Uhr.
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17: Einen guten Start in Richtung Wochenende, ihr Lieben. Gleich mit der offiziellen Wochenend-WM-Begrüßung. Nach der meisten Musik mit allen aktuellen Hits hier. Großartig, aus tatsächlich Liebe, die legendäre Szene zu den Pointer Sisters, Jump. Dann haben wir Leonie, Calum Scott, Maroon 5, Christina Aguilera und Johannes Oerding mit Max Giesinger.

Und wir Fans vom Film Tatsächlich Liebe haben alle die Szene im Kopf, wie Hugh Grant die Treppe zu den Pointer Sisters und Jump runter dance. Die Nordseewelle Feierabendshow geht gleich weiter mit der meisten Musik und allen aktuellen Hits. Glockenbach, Norma Jean Martinet und Anthem. Und wir wollen an dieser Stelle, wie immer um diese Zeit, einfach mal hochoffiziell das WM-Wochenende begrüßen, nicht? 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

0: Und dafür gibt's natürlich wie gewohnt den offiziellen Wochenendsound für den Nordwesten.
1: Wir wünschen euch ein schönes Wochenende.
0: WM, ja.
1: Wochenende.
0: WM-Wochenende.
1: Wochenende. So schön, wie es nicht schöner werden könnte.
0: Sonntag, 19 Uhr.
1: Wochenende.
0: Erstes Spiel.
1: Wochenende. Geht am Samstagabend aus oder feiert mal zu Haus. Schlaft euch sonntags richtig aus, solang's gefällt. Wir wünschen euch ein schönes Wochenende.
0: WM-Wochenende.
1: Das schönste Wochenende der Welt.
0: Dieser Ohrwurm wurde euch präsentiert von Nordseewelle. Jetzt mit Glockenbach, Norma Jean Martinet und Anthem. Guten Start euch.

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14: Ja, wo sind sie denn, die Top-Temperaturen? Norderney derzeit bei 13 Grad. Barmbek Nord in Hamburg bei 17. Cuxhaven, Rastede und Hinte melden 15 Grad. Weiter verregnet mit vielen Wolken, später ein bisschen Feierabendsonne möglich. Morgen und auch übermorgen wechselhaft bei 16 Grad. Am Montag aufgelockerter bei abgekühlten 14 Grad in der Spitze. Das nächste Hochwasser vor Wangerooge ist um 22.11 Uhr.
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15: Ich bin Eileen Schallhorn. Schönen guten Tag. In Emden wollen morgen wieder hunderte Menschen für die Rechte von Schwulen, Lesben und queeren Menschen auf die Straße gehen. Der Christopher Street Day startet am Mittag in der Innenstadt mit Bühnenprogramm und Demozug. Die Polizei sichert die Veranstaltung ab. Im vergangenen Jahr gab es am Rande des Emder CSD eine Prügelattacke von Teenies auf zwei CSD-Teilnehmer. Die Polizei schloss später einen homophoben Hintergrund aus. In den Pflegeheimen in Bremen und Bremerhaven hat die Heimaufsicht im vergangenen Jahr fast 700 Mängel festgestellt. Allein 130 Mängel betreffen die Wohnqualität und die bauliche Sicherheit in den Heimen. Gesundheitssenatorin Bernhard denkt darüber nach, die Heimaufsicht personell aufzustocken. Unbekannte haben am Auricher Krankenhaus den Feueralarm ausgelöst. Die alarmierte Feuerwehr rückte gestern Morgen an. Wie sich schnell rausstellte, wurde ein Rauchmelder vermutlich mit Hilfe einer Zigarette absichtlich ausgelöst. Der Auslöser war schon über alle Berge. Wird er ermittelt, muss er wohl die Kosten für den Fehlalarm tragen. Die marode A29 soll in den kommenden Jahren in Schuss gebracht werden. Die ersten Arbeiten auf dem Abschnitt zwischen Oldenburg und dem Ahlhorner Dreieck starten wohl schon in diesem Sommer. Da sollen die Entwässerungssysteme modernisiert werden. Geplant ist, dass voraussichtlich zum Jahresende die Arbeiten an der Fahrbahn Richtung Osnabrück starten. 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
14: Besser ankommen mit dem besten Verkehrsservice um kurz nach 5:30. Guten Abend, liebe Autofahrer. Miep, miep. Und seid gegrüßt, liebe Brummifahrer. Bisschen Geduld noch auf der A29 Ahlhorner Heide Richtung Wilhelmshaven. Zwischen dem Kreuz Oldenburg-Ost und Oldenburg-Ohmstede. 2 Kilometer schleppend geht's da voran. Da seid ihr aber in 5 Minuten durch. Und rüber zur B438. Strückling Richtung Ihrhove, zwischen Rauderfehn und Ihrhove, das ist die B70 bei euch, dichter Verkehr, nochmal 5 Minuten extra. Gutes und sicheres Ankommen.
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14: In Emden, in der Straße zwischen beiden Bleichen, nicht schneller als 50. Von Viertel nach Hesel, nicht schneller als 70. In Jada-Außendeich, in der Außendeicher Straße, 70. In Linzwege, in der Straße zum Hullen, 50. In Lütetsburg bei der Feuerwehr, 30. In Oldenburg im Sodenstich, 30. Und in Roffhausen in der Olympiastraße, da ist der Blitzeranhänger mit 50 aufgestellt. Wenn ihr noch was habt, zu kurz vorm Wochenende, ruft gerne an oder schickt eine WhatsApp, die Nordseewelle Hotline 04931 97 3000. Dicken Dank.
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14: Die nächste Fähre von Norderney nach Norddeich fährt um 18.15 Uhr.
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14: So, das Wochenende, das haben wir offiziell begrüßt. Jetzt wollen wir euch noch die gute Nachricht zum letzten Feierabend der Woche einmal mal hier über die Antenne schicken. Nach der meisten Musik mit allen aktuellen Hits, Chainsmokers, DJ Alle Farben, Baby Goodbye und Holy Humble.

Harris von Chainsmokers in der Nordseewelle Feierabendshow mit der meisten Musik und allen aktuellen Hits. Martin Putz hier, moin, happy Friday, gleich mit Josh Ross und Aiken, Drunk Right Now. Nordseewelle Hotline, die 04931973000, ist eine Nachricht reingekommen von Matze. Er schreibt, ey Martin, Wochenende ist doch nicht nur Freitag, hast du auch so einen Sound für den Samstag? Aber selbstverständlich, für dich Matze, habe ich auch so einen Sound für den Samstag, selbstverständlich.

nicht nur Friday, sondern auch Saturday und wir stehen kurz vorm letzten Feierabend der Woche, wollen euch aber nicht ins Wochenende entlassen und in den Feierabend ohne die gute Nachricht zum Feierabend hier bei Nordseewelle. Und da haben wir eine ganz bestimmte gute Nachricht. Die Häfen, ne, die haben wir hier im Nordwesten ziemlich viele. Unter den besten 10 Sportboothäfen in ganz Deutschland ist ein ganz besonderer gekommen. Und zwar der alte Hafen von Hoogsiel. Der liegt im Ranking auf Platz 6 der besten Sportboothäfen. Und das ist die gute Nachricht Richtung Feierabend für euch. Für das Ranking sind Kundenbewertungen auf Portalen wie Google Maps oder auch Trustpilot ausgewertet worden. Und was Hoogsiel offenbar besser macht als ganz viele andere Sportboothäfen, das sind die ganzen Kleinigkeiten, die die Atmosphäre verbessern. Die gepflegte Umgebung oder auch der ganze historische Charakter. Der alte Hafen, der steht heute unter Denkmalschutz und Hoogsiel ist tatsächlich auch der einzige Hafen an der Nordseeküste, der es unter die besten 10 geschafft hat. Ansonsten finden sich da meistens nur Häfen an der Ostseeküste. Zum Beispiel der Yachthafen Burg Tiefe auf Fehmarn ist mit dabei. Also die gute Nachricht zum letzten Feierabend der Woche. Wir sagen herzlichen Glückwunsch nach Hoogsiel. Feiert euch und dreht jetzt auf für Josh Ross und AK.

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16: Die Wolken bleiben noch so ein bisschen länger am Himmel im Nordwesten. Dazu immer mal wieder Regen, später aber auch ein bisschen aufgelockert mit vereinzelt Sonnenstrahlen. 17 Grad Tagestop-Temperatur. Horomasil bei 15 Grad. Norden meldet aktuell 16. Jüst und Borkum bei 15 Grad. Und in Olten sind es 16 Grad. Der Nordseewelle 3-Tage-Trend. Das geht genauso wechselhaft weiter zum Wochenende. Morgen und übermorgen dann bei 16 Grad. Sonne, Wolken, aber auch Regen. Zum Montag ein bisschen freundlicher und abgekühlt bei 14 Grad in der Spitze. Das nächste Hochwasser vor Spiekeroog ist um 22.08 Uhr.
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17: Ich bin Nanju Kuhlmann. Schönen guten Abend. Elon Musk will zum nächsten Rekord abheben. Sein Raumfahrtunternehmen SpaceX ist jetzt an die Börse gegangen und es soll der größte Börsengang der Geschichte werden. Der Plan? 75 Milliarden Dollar einsammeln und zwar weltweit. Das hat es so noch nicht gegeben, sagt Finanzökonom Hans-Peter Burkhof.
18: Es gab aber durchaus Emissionen, die zum Beispiel in Deutschland die Öffentlichkeit sehr interessiert haben, wo dann auch sehr viele gekauft haben, auch sehr viele relativ viel Geld investiert haben. Das berühmteste war dann der Telekom-Börsengang. Erfolgreich war das meistens nicht. Die Leute, die da investiert haben, haben häufig dann auch Geld verloren, weil eben dieses große öffentliche Interesse dazu führt, dass die Bewertung tendenziell einfach zu hoch ist.
17: Die vagen Hoffnungen auf einen baldigen Friedensdeal zwischen den USA und dem Iran haben den Ölpreis sinken lassen. Seit Mittwoch hat der Preis um mehr als 5% nachgelassen. US-Präsident Trump hatte mal wieder ein baldiges Abkommen angekündigt. Der Iran weist das zurück. Nach dem Auftakt in Mexiko steigen auch die anderen beiden Gastgeber in die Fußball-WM ein. Kanada spielt am Abend gegen Bosnien-Herzegowina, die USA kommende Nacht gegen Paraguay. Vorher gibt's in Toronto und Los Angeles noch Eröffnungsfeiern, unter anderem mit Katy Perry und Michael Bublé. Dirk Justus.
3: Einer wird in L.A. nicht mit dabei sein, US-Präsident Donald Trump. Stattdessen schickt der unter anderem Außenminister Marco Rubio. Hinter vorgehaltener Hand wird gemunkelt, dass Trump damit eventuellen Buhrufen aus dem Weg gehen will. Die musste sich der aktuell eher unbeliebte Präsident zuletzt bei einem Basketballspiel in New York gefallen lassen.
17: Woran genau der Ostseewal letztlich gestorben ist, ist weiter unklar. Laut Mecklenburg-Vorpommerns Umweltminister Backhaus wurden bei der Obduktion keine schweren Verletzungen oder Fremdkörper entdeckt. Trackerdaten zeigen, dass der Wal nach seiner Freilassung in der Nordsee noch gut 200 Kilometer geschwommen ist. 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
16: Besser ankommen mit dem besten Verkehrsservice um kurz nach 6. Guten Abend, liebe Autofahrer. Ein bisschen stockt es noch auf der B72 Norderstraße, Emderstraße zwischen Georgsheil und Aurich Sparkassen Arena. Da seid ihr aber in wenigen Minuten durch. Ansonsten hervorragende Straßenlage bei uns im Nordwesten. Gutes und sicheres Ankommen Richtung WM-Wochenende, ihr Lieben.
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16: In Emden, in der Straße zwischen beiden Bleichen, nicht schneller als 50. Von Viertel nach Hesel, nicht schneller als 70. In Jada-Außendeich, in der Außendeicher Straße, 70. In Linzwege, in der Straße zum Hullen, 50. In Lütetsburg bei der Feuerwehr, 30. In Oldenburg im Sodenstich, 30. Und in Roffhausen in der Olympiastraße, da ist der Blitzeranhänger mit 50 aufgestellt. Wenn ihr noch was habt, so kurz vorm Wochenende, ruft gerne an oder schickt eine WhatsApp. Die Nordseewelle Hotline 04931 97 3000. Dicken Dank. Die nächste Fähre von Norddeich nach Jüst fährt um 18.30 Uhr.
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16: Boah, 30 Jahre Sportfreunde Stiller und passend zum Jubiläum gibt es ein neues Album. Hören wir gleich mal rein und sprechen mit den Sporties nach Linkin Park. Summer 12 to 12, Katy Perry, Last Friday Night und Michael Schulte jetzt vor

Linkin Park in Richtung Wochenende. Shadow of the Day, die Nordseewelle Feierabendshow. Martin Fulz hier gleich auf der Playlist für euch. Ed Sheeran und Sapphire mit ein Kompliment. Da haben sie ja 2002 ihren großen Durchbruch gefeiert und jetzt gratulieren sie sich mit einem Album selbst zum 30-jährigen Bestehen. Rede ist von den Sporties.

0: Und heute bringen die Sporties ihr neues Album Happy Birthday auf den Markt. Und wir haben vorab mit Bassist Rüde gesprochen, der immer noch ganz überrascht von seiner eigenen Band ist.
1: Ich habe so das Gefühl, es war wahnsinnig viel Spielfreude dabei. Und es ist jetzt so überraschend positiv. Das ist so lustig, weil in dieser Zeit so viele Menschen so dunkel auf die Welt schauen. Ja. Da fand ich so lustig, was Peter Floh mir da so dazu eingefallen ist. Denn ein guter Spirit ist drin.
0: 30 Jahre Sporties, das ist wirklich eine lange Zeit, ne? Findest du das auch?
1: Ja, mit 17 hätte ich sowas natürlich nie erwartet, dass ich mit 50 so ein Leben führe oder mit über 50. Und es ist was ganz Besonderes und Wunderbares, mit Leuten durchs Leben zu gehen, mit denen man sich immer neue Dinge ausdenkt. Mhm. Und ja, wo andere Leute teilhaben, mit uns feiern und ein Stück ihres Lebens mit uns teilen. Das ist einfach der Hammer, ein Geschenk, ein Privileg.
0: Total geerdet, total sympathisch. Lieben Dank. Wir sagen Happy Birthday. 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
2: Wer hat mehr auf dem Thermometer? Wir checken das mal aufsteigend. Aktuell gemessen auf Spiekeroog bei 13 Grad. Große Feen hat 14, Edewecht 15, Stur und Bremerhaven kratzen an der 16-Grad-Marke und Hamburg-Horn meldet 17 Grad. Damit ist die Tagestop-Temperatur erreicht. Der Nordseewelle-3-Tage-Trend, also genauso wie heute, ne? Wolken, Regen, aber auch ein bisschen Sonne. Genauso geht es morgen und übermorgen weiter bei 16 Grad Tagestop-Temperatur. Gibt es dann immer weniger Regen und zum Montag sogar aufgelockerte 14 Grad. Das nächste Hochwasser vor Schillig ist um 22.43 Uhr.
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2: Besser ankommen mit dem besten Verkehrsservice um kurz nach 6:30. Guten Abend, liebe Autofahrer. Und seid gegrüßt, liebe Brummifahrer. Schön, dass ihr mit dabei seid. Es sieht wunderbar aus auf den Straßen bei uns im Nordwesten. So ganz leichter Feierabend, Stop and Go kann hier und da nochmal sein. Da seid ihr aber in wenigen Minuten durch. Ansonsten eine gute und sichere Fahrt in euer wohlverdientes WM-Wochenende, ihr Lieben.
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2: In Emden, in der Straße zwischen beiden Bleichen, nicht schneller als 50. Von Virchel nach Hessel, nicht schneller als 70. In Jada-Außendeich, in der Außendeicher Straße, 70. In Linzwege, in der Straße zum Hullen, 50. In Lütitzburg bei der Feuerwehr, 30. In Oldenburg im Sodenstich, 30. Und in Roffhausen in der Olympiastraße, da ist der Blitzeranhänger mit 50 aufgestellt. Wenn ihr noch was habt, zu kurz vorm Wochenende, ruft gerne an oder schickt eine WhatsApp. Die Nordseewelle Hotline 04931 97 3000. Dicken Dank. Die nächste Fähre von Norderney nach Norddeich fährt um 19.15 Uhr.
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2: Tag 2 der Fußball-Weltmeisterschaft 2026. Wir blicken gleich mit WM-Experte Dirk Joostes nochmal genau drauf. Davor die meiste Musik mit allen aktuellen Hits. Wir freuen uns auf 90s Power von Dr. Alban, Sing Hallelujah, David Guetta, J-Lo und Save Me Tonight, Purple Disco Machine, Sophie and the Giants und für euch jetzt Leonie mit Don't Worry.

0: sing Halleluja. Das sagen wir hoffentlich auch am Sonntagabend nach dem Spiel gegen Curaçao. Nordseewelle, die Feierabendshow hier mit Martin Fulz. Gleich auf der Playlist für euch. Film-Soundtrack Handshakes mit Golden. Ja, Tag 2 bei der XXL-Fußball-Weltmeisterschaft in Nordamerika. So langsam nimmt das Turnier Fahrt auf. Am Abend und in der Nacht stehen ja die nächsten Spiele an. WM-Reporter Dirk Joostes hat da auf jeden Fall die Infos für uns.
1: Nach Mexiko sind jetzt die anderen beiden WM-Gastgeber Kanada und die USA gefordert und wie auch in Mexico City gibt es in den beiden Spielorten Toronto und Los Angeles auch eine Eröffnungsfeier. Bei der Partie in Toronto gegen Bosnien-Herzegowina wird auch Kanadas Premier Mark Carney am Start sein, um seinem Land die Daumen zu drücken. Ja. Auf dem Platz werden wir wohl auch einige Stars aus der Bundesliga sehen, etwa Alfonso Davies von den Bayern oder Edin Dzeko von Schalke 04. Für die USA wird's heute Nacht ernst. Der Gegner heißt Paraguay. Dabei sind die US-Boys leicht favorisiert. Einer wird in L.A. nicht mit dabei sein. Na? US-Präsident Donald Trump. Stattdessen schickt er unter anderem Außenminister Marco Rubio. Hinter vorgehaltener Hand wird gemunkelt, dass Trump damit eventuellen Buhrufen aus dem Weg gehen will. Ja. Die musste sich der aktuell eher unbeliebte Präsident zuletzt bei einem Basketballspiel in New York gefallen lassen.
0: Völlig zu Recht übrigens. Lieben Dank, Dirk, fürs Update. Martin Putz ist damit raus. Schönen Abend euch. Wir sehen uns morgen wieder ab 14 Uhr in der Weekend-Show. Oh.

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5: Ich bin Nanju Kuhlmann. Schönen guten Abend. Elon Musk ist der erste Billionär weltweit. Das berichten mehrere US-Medien. Möglich wird das durch den größten Börsengang der Welt seines Raumfahrtunternehmens SpaceX. Der Plan, 75 Milliarden Dollar einsammeln, und zwar weltweit. Das hat es so noch nicht gegeben, sagt Finanzökonom Hans-Peter Burkhof.
6: Es gab aber durchaus Emissionen, die zum Beispiel in Deutschland die Öffentlichkeit sehr interessiert haben, wo dann auch sehr viele gekauft haben, auch sehr viele relativ viel Geld investiert haben. Das berühmteste war dann der Telekom-Börsengang. Erfolgreich war das meistens nicht. Die Leute, die da investiert haben, haben häufig dann auch Geld verloren, weil eben dieses große öffentliche Interesse dazu führt, dass die Bewertung tendenziell einfach zu hoch ist.
5: Fluggäste bekommen weiter ab 3 Stunden Verspätung Entschädigung. Mehrere EU-Staaten haben ihre Pläne in den Verhandlungen mit dem Parlament aufgegeben. Sie wollten erst ab 4 Stunden zahlen. Auch niedrigere Entschädigungen sind erstmal vom Tisch. Zuvor hatte es jahrelange Verhandlungen darum gegeben. Nach vielen Debatten und zähen Verhandlungen gelten seit Mitternacht schärfere Migrationsregeln in der EU. Sie sehen unter anderem Asylverfahren direkt an den Außengrenzen vor. Menschen mit geringen Aussichten auf Asyl sollen dort festgehalten und bei einer Ablehnung direkt abgeschoben werden. Ob mit den neuen Regeln die Kontrollen an den deutschen Grenzen wegfallen sollten, ist in der Bundesregierung umstritten. Die SPD ist dafür. Innenminister Dobrindt von der CSU betont dagegen im ZDF nochmal:
7: Wir werden jetzt sehen, wie GEAS anläuft. Wenn GEAS funktionsfähig ist, die Zahlen zurückgehen. Wenn an den Außengrenzen der Schutz funktioniert, dann ist auch sukzessive ein Fall der Binnengrenzkontrollen möglich.
5: Knapp einen Monat nach dem Start ist die neue E-Auto-Prämie 50.000 Mal beantragt worden. Das hat Bundesumweltminister Schneider mitgeteilt. Für neu gekaufte E-Autos kann es je nach Einkommen und Haushaltsgröße bis zu 6.000 Euro vom Staat dazu geben. Nach dem Auftakt in Mexiko steigen auch die anderen beiden Gastgeber in die Fußball-WM ein. Kanada spielt heute Abend gegen Bosnien-Herzegowina, die USA kommende Nacht gegen Paraguay. Vorher gibt's in Toronto und Los Angeles noch Eröffnungsfeiern, unter anderem mit Katy Perry und Michael Bublé. 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
3: Ich bin Nanju Kuhlmann. Schönen guten Abend. Elon Musk wird wohl der erste Billionär der Welt, das berichten US-Medien. Möglich macht das der größte Börsengang der Geschichte, seiner Weltraumfirma SpaceX. Kurz nach Handelsbeginn kletterte der Kurs auf $166 pro Aktie. Das sind rund 23% über dem eigentlichen Ausgabepreis. Damit könnte der Tech-Mogul rund 75 Milliarden Dollar einsammeln. Gelingt das, würde SpaceX mit über 1,7 Billionen Dollar bewertet. Dazu sagte uns Finanzökonom Hans-Peter Burkhof.
4: Zwischen dem, was das Unternehmen heute darstellt und der Bewertung, die wir haben, da liegen Welten dazwischen. Und das hängt natürlich sehr stark an der Person Elon Musk, an dem Mythos dieser Person, dem Glaube, dass er tatsächlich ja fast zaubern kann ökonomisch. Und wenn man diesen Mythos wegnimmt, dann würde man sagen, das ist eine sehr unrealistische Vorausschau in die Zukunft. Das wird so wahrscheinlich nicht passieren.
3: Fluggäste bekommen weiter ab 3 Stunden Verspätung Entschädigung. Mehrere EU-Staaten haben ihre Pläne in den Verhandlungen mit dem Parlament aufgegeben. Sie wollten erst ab 4 Stunden zahlen. Auch niedrigere Entschädigungen sind erstmal vom Tisch. Zuvor hatte es jahrelange Verhandlungen darum gegeben. In der EU gelten ab heute verschärfte Asylregeln. Unter anderem sollen Asylverfahren schon an den Außengrenzen durchgeführt werden, an denen Schutzsuchende zuerst ankommen. Menschen mit geringen Aussichten auf Asyl sollen dort festgehalten und bei einem negativen Bescheid letztendlich wieder abgeschoben werden. Die Fußball-WM in Nordamerika nimmt weiter Fahrt auf. Nach dem Start in Mexiko sind jetzt auch die anderen beiden Gastgeber dran. Die USA sind heute Nacht unserer Zeit in Los Angeles gegen Paraguay gefordert. Vorher steigt Kanada in Toronto gegen Bosnien-Herzegowina ins Turnier ein. Dirk Justus.
5: Und wie auch in Mexico City gibt es in den beiden Spielorten Toronto und Los Angeles auch eine Eröffnungsfeier. Bei der Partie in Toronto gegen Bosnien-Herzegowina wird auch Kanadas Premier Mark Carney am Start sein, um seinem Land die Daumen zu drücken. Auf dem Platz werden wir wohl auch einige Stars aus der Bundesliga sehen, etwa Alfonso Davies von den Bayern oder Edin Dzeko von Schalke 04.
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1: Ich bin Nanju Kuhlmann. Schönen guten Abend. Elon Musk ist der erste Billionär der Welt. Möglich macht das der größte Börsengang der Geschichte seiner Weltraumfirma SpaceX. Der Kurs ist zwischenzeitlich auf $175 pro Aktie nach oben geschossen. Das sind rund 30% mehr als der eigentliche Ausgabepreis. SpaceX hat damit mindestens die erwarteten $75 Milliarden eingesammelt. Außerdem hat Musk damit den bisher größten Börsengang des saudi-arabischen Ölriesen Saudi Aramco Ende 2019 um rund das Dreifache übertroffen. In der EU gelten ab heute verschärfte Asylregeln. Unter anderem sollen Asylverfahren schon an den Außengrenzen durchgeführt werden, an denen Schutzsuchende zuerst ankommen. Menschen mit geringen Aussichten auf Asyl sollen dort festgehalten und bei einem negativen Bescheid letztendlich wieder abgeschoben werden. Der Ostseewal ist nur wenige Tage nach der Rettungsaktion Anfang Mai gestorben. Das hat eine Auswertung der Tracker-Daten ergeben, teilte Mecklenburg-Vorpommerns Umweltminister Backhaus mit. Mehr von Eileen Schallhorn.
2: Nachdem das geschwächte Tier Anfang Mai von einer privaten Initiative aus der Ostsee gebracht wurde, schwamm es noch etwa 4 Tage lang in einem Radius von 215 Kilometern vor Dänemark rum und starb dann. Die genaue Todesursache bleibt unklar. Bei der Obduktion wurden weder Verletzungen noch Fremdkörper entdeckt. Die Küstenländer und der Bund wollen nun Leitlinien für die Strandung lebender Wale erstellen. Bisher fehlen laut Backhaus Standards, eingespielte Abläufe und auch die Zuständigkeiten seien nicht klar definiert.
1: Der Tankrabatt hat die Inflation in Deutschland ein wenig nach unten gedrückt. Laut Statistischem Bundesamt lag die Teuerungsrate im Mai bei 2,6% nach 2,9% im April. Trotz Tankrabatt gehört der Sprit aber weiter zu den Preistreibern Nummer 1. 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
2: Ich bin Imme Kasten. Schönen guten Abend. Es gibt wieder Hoffnung auf ein baldiges Ende des Iran-Krieges. Laut Pakistans Premier Sharif haben sich die USA und das Regime in Teheran auf die Endfassung einer Friedensvereinbarung geeinigt. Mehr dazu von Dirk Justus.
3: Sein Land arbeite nun eng mit beiden Seiten zusammen, um die nächsten Schritte abzuschließen, schrieb Sharif auf X. Zuletzt hatten die Verhandlungen für ein mögliches Ende des Krieges gestockt und es gab neue Attacken. US-Präsident Trump hatte dann überraschend Angriffe auf den Iran abgeblasen und dann ein baldiges Abkommen in Aussicht gestellt. Aber schon oft gab es Hoffnungen auf eine Vereinbarung, aus der dann nichts wurde.
2: Fluggäste bekommen weiter ab 3 Stunden Verspätung Entschädigung. Mehrere EU-Staaten haben ihre Pläne in den Verhandlungen mit dem Parlament aufgegeben. Sie wollten erst ab 4 Stunden zahlen. Auch niedrigere Entschädigungen sind erst einmal vom Tisch. Zuvor hatte es jahrelange Verhandlungen darum gegeben. Elon Musk ist der erste Billionär der Welt. Möglich macht das der größte Börsengang der Geschichte seiner Weltraumfirma SpaceX. Der Kurs ist zwischenzeitlich auf $175 pro Aktie nach oben geschossen. Das sind rund 30% mehr als der eigentliche Ausgabepreis. Der Konzern wurde damit auf einen Schlag zu einem der 10 wertvollsten Konzerne der USA. Dazu sagte uns Finanzökonom Hans-Peter Burkhof.
4: Zwischen dem, was das Unternehmen heute darstellt und der Bewertung, die wir haben, da liegen Welten dazwischen. Das hängt natürlich sehr stark an der Person Elon Musk, an dem Mythos dieser Person, dem Glaube, dass er tatsächlich ja fast zaubern kann ökonomisch. Und wenn man diesen Mythos wegnimmt, dann würde man sagen, das ist eine sehr unrealistische Vorausschau in die Zukunft. Das wird so wahrscheinlich nicht passieren.
2: Die EU will weniger Asylsuchende und verschärft deswegen von heute an die Regeln. Asylverfahren sollen jetzt direkt an den EU-Außengrenzen durchgeführt werden, an denen Schutzsuchende ankommen. Wer keine guten Aussichten auf Asyl hat, der soll festgehalten und bei Ablehnung direkt wieder abgeschoben werden. Kurz vor ihrem ersten WM-Spiel bekommen die deutschen Fußballer Unterstützung quasi von ganz oben. Kanzler Merz hat in einem Videocall unter anderem Kapitän Kimmich und Bundestrainer Nagelsmann viel Erfolg gewünscht. Deutschland startet übermorgen gegen Curaçao ins Turnier. 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
2: Ich bin Imme Kasten. Schönen guten Abend. Geht es jetzt doch ganz schnell mit dem Ende des Iran-Krieges? Laut Pakistans Premier Sharif haben sich die USA und das Regime in Teheran auf die Endfassung einer Friedensvereinbarung geeinigt. Sein Land arbeite nun eng mit beiden Seiten zusammen, um die nächsten Schritte abzuschließen, schrieb Sharif auf X. Zuletzt hatten die Verhandlungen für ein mögliches Ende des Krieges gestockt. Es gab neue Angriffe. Elon Musk ist der erste Billionär weltweit. Möglich macht das der größte Börsengang der Geschichte seines Raumfahrtunternehmens SpaceX. Der Konzern wurde auf einen Schlag zu einem der 10 wertvollsten Konzerne der USA. Das hat es so noch nicht gegeben, sagen Finanzexperten. Fluggäste behalten in der EU weiter ihren Anspruch auf Entschädigung, wenn der Flieger 3 Stunden zu spät ist. Darauf haben sich EU-Parlament und Mitgliedstaaten nach jahrelangem Streit geeinigt. Mehr dazu von André Glatzel.
3: Einige EU-Staaten wollten erst ab 4 Stunden eine Entschädigung zahlen, haben ihre Pläne in den Verhandlungen aber jetzt aufgegeben. Mit den neuen Fluggastrechten müssen Airlines Reisende künftig klarer über ihre Ansprüche informieren. Außerdem muss beim Buchungspreis auch das Handgepäck mit drin sein. Und Eltern dürfen nicht extra zur Kasse gebeten werden, wenn sie neben ihren Kindern sitzen wollen. Die Reform muss am Montag noch formal abgenommen werden.
2: Frauen in Deutschland sollen künftig besser vor häuslicher Gewalt geschützt werden. Der Bundesrat hat dafür ein neues Gesetz beschlossen. Das ermöglicht unter anderem den Einsatz von elektronischen Fußfesseln bei Tätern oder auch verpflichtende Anti-Gewalt-Trainings. Der Ostseewal ist nur wenige Tage nach der Rettungsaktion Anfang Mai gestorben. Das hat eine Auswertung der Tracker-Daten ergeben, so Mecklenburg-Vorpommerns Umweltminister Backhaus. Die genaue Todesursache blieb demnach unklar. Bund und Küstenländer wollen nun Leitlinien für die Strandung lebender Wale erstellen. 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
2: Ich bin Imme Kasten. Schönen guten Abend. Geht es jetzt doch ganz schnell mit dem Ende des Iran-Krieges? Laut Pakistans Premier Sharif haben sich die USA und das Regime in Teheran auf die Endfassung einer Friedensvereinbarung geeinigt. Sein Land arbeite nun eng mit beiden Seiten zusammen, um die nächsten Schritte abzuschließen, schrieb Sharif auf X. Zuletzt hatten die Verhandlungen für ein mögliches Ende des Krieges gestockt. Es gab neue Angriffe. Elon Musk ist der erste Billionär weltweit. Möglich macht das der größte Börsengang der Geschichte seines Raumfahrtunternehmens SpaceX. Der Konzern wurde auf einen Schlag zu einem der 10 wertvollsten Konzerne der USA. Das hat es so noch nicht gegeben, sagen Finanzexperten. Fluggäste behalten in der EU weiter ihren Anspruch auf Entschädigung, wenn der Flieger 3 Stunden zu spät ist. Darauf haben sich EU-Parlament und Mitgliedstaaten nach jahrelangem Streit geeinigt. Mehr dazu von André Glatzel.
3: Einige EU-Staaten wollten erst ab 4 Stunden eine Entschädigung zahlen, haben ihre Pläne in den Verhandlungen aber jetzt aufgegeben. Mit den neuen Fluggastrechten müssen Airlines Reisende künftig klarer über ihre Ansprüche informieren. Außerdem muss beim Buchungspreis auch das Handgepäck mit drin sein. Und Eltern dürfen nicht extra zur Kasse gebeten werden, wenn sie neben ihren Kindern sitzen wollen. Die Reform muss am Montag noch formal abgenommen werden.
2: Der Ostseewal ist nur wenige Tage nach der Rettungsaktion Anfang Mai gestorben. Das hat eine Auswertung der Tracker-Daten ergeben, so Mecklenburg-Vorpommerns Umweltminister Backhaus. Die genaue Todesursache blieb demnach unklar. Bund und Küstenländer wollen nun Leitlinien für die Strandung lebender Wale erstellen. Co-Gastgeber Kanada ist mit einem Unentschieden in die Fußball-Weltmeisterschaft gestartet. Die Partie gegen Bosnien-Herzegowina endete 1:1. Auch im Stadion in Toronto hat es zuvor eine Eröffnungsfeier gegeben. Nachher in der Nacht um 3 Uhr steigt dann auch der dritte Gastgeber dieser WM, die USA, ins Turnier ein, und zwar gegen Paraguay. 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
1: Ich bin Imme Kasten. Es gibt wieder Hoffnung auf ein baldiges Ende des Iran-Krieges. Laut Pakistans Premier Sharif haben sich die USA und das Regime in Teheran auf die Endfassung einer Friedensvereinbarung geeinigt. Mehr dazu von Dirk Justus.
2: Sein Land arbeite nun eng mit beiden Seiten zusammen, um die nächsten Schritte abzuschließen, schrieb Sharif auf X. Zuletzt hatten die Verhandlungen für ein mögliches Ende des Krieges gestockt und es gab neue Attacken. US-Präsident Trump hatte dann überraschend Angriffe auf den Iran abgeblasen und dann ein baldiges Abkommen in Aussicht gestellt. Aber schon oft gab es Hoffnungen auf eine Vereinbarung, aus der dann nichts wurde.
1: Elon Musk ist der erste Billionär der Welt. Möglich macht das der größte Börsengang der Geschichte mit seiner Weltraumfirma SpaceX. Der Kurs ist zwischenzeitlich auf $175 pro Aktie nach oben geschossen. Das sind rund 30% mehr als der eigentliche Ausgabepreis. In Deutschland sollen Frauen besser vor häuslicher Gewalt geschützt werden. Der Bundesrat hat dafür ein neues Gesetz beschlossen. Dirk Justus.
2: Das ermöglicht etwa den Einsatz von elektronischen Fußfesseln bei den Tätern oder verpflichtet sie zu einem Anti-Gewalt-Training. Wer von Gewalt betroffen ist, soll auch ein Zusatzgerät bekommen. Das zeigt an, wenn sich ein Täter verbotenerweise nähert. Häusliche Gewalt sei eine der häufigsten Formen von Gewalt in Deutschland, hieß es zur Begründung der Neuregelung, und sie treffe besonders Frauen. Zuvor hatte der Bundestag das entsprechende Gesetz verabschiedet.
1: Fluggäste bekommen weiter ab 3 Stunden Verspätung Entschädigung. Mehrere EU-Staaten haben ihre Pläne in den Verhandlungen mit dem Parlament aufgegeben. Sie wollten erst ab 4 Stunden zahlen. Auch niedrigere Entschädigungen sind erst einmal vom Tisch. Zuvor hatte es jahrelange Verhandlungen darum gegeben. Co-Gastgeber Kanada ist mit einem Unentschieden in die Fußball-Weltmeisterschaft gestartet. Die Partie gegen Bosnien-Herzegowina endete 1:1. Auch im Stadion in Toronto hat es zuvor eine Eröffnungsfeier gegeben. Nachher in der Nacht um 3 Uhr steigt dann auch der dritte Gastgeber dieser WM, die USA, ins Turnier ein, und zwar gegen Paraguay. 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
1: Ich bin Imme Kasten. Es gibt wieder Hoffnung auf ein baldiges Ende des Iran-Krieges. Laut Pakistans Premier Sharif haben sich die USA und das Regime in Teheran auf die Endfassung einer Friedensvereinbarung geeinigt. Mehr dazu von Dirk Justus.
2: Sein Land arbeite nun eng mit beiden Seiten zusammen, um die nächsten Schritte abzuschließen, schrieb Sharif auf X. Zuletzt hatten die Verhandlungen für ein mögliches Ende des Krieges gestockt und es gab neue Attacken.